0: Angeblich unzureichender Maßnahmen gegen Zwangsarbeit hat die US-Regierung auf Importe von 60 Handelspartnern einen Zoll von 10 bzw. 12,5% angekündigt. Darunter fallen auch bestimmte Produkte aus der Europäischen Union. Bundeskanzler Friedrich Merz schnürt nach dem Rücktritt von Fraktionschef Jens Spahn ein großes Personalpaket. Nach Informationen der deutschen Presseagentur sollen weitere Personalentscheidungen fallen. Gesundheitsministerin Nina Wagen soll unter anderem auf den Posten von Thorsten Frey im Kanzleramt wechseln.
1: Damit sieht es so aus, als ob der Wechsel von Kanzleramtschef Frey an die Fraktionsspitze der Union zu einem größeren Personalumbau führt. Frey soll nächste Woche zum Nachfolger von Jens Spahn gewählt werden. Dass Warken dafür ins Kanzleramt geht, ist nicht überraschend. Sie galt zuletzt als Wunschkandidatin von Friedrich Merz, der etwa ihre Rolle bei der Gesundheitsreform immer wieder lobte. Ihre Arbeit im Ministerium übernimmt dann wohl Carsten Linnemann. Der hatte schon nach der Bundestagswahl die Chance, ins Kabinett zu wechseln, blieb da aber noch lieber Generalsekretär. Aus Berlin, Thomas Brockt.
0: Im Südwesten Europas kämpft die Feuerwehr weiter gegen Waldbrände. Ein besonders großer wütet an der französischen Atlantikküste bei Bordeaux. Dort wurden inzwischen fast 20.000 Menschen vorsorglich evakuiert, die meisten von ihnen Urlauber.
2: Der Brand ist noch immer nicht unter Kontrolle und die Feuerwehr kämpft mit einem Großaufgebot gegen ein Wiederaufflammen des Feuers an verschiedenen Stellen, hieß es von den Behörden. Immerhin habe der Brand sich aber nicht in andere Bereiche verlagert. Mit Löschflugzeugen, hunderten Feuerwehrautos und Unterstützung aus anderen Regionen Frankreichs sind die Brandbekämpfer im Einsatz. Tausende evakuierte Urlauber, darunter auch etliche Deutsche, warten unterdessen in Ausweichquartieren darauf, wie es mit ihrem Urlaub weitergeht. Klarheit gibt es noch nicht. Aus Paris, Michael Evers.
0: Die vom Irankrieg wirtschaftlich schwer getroffene Metropole Dubai bietet Anwohnern Prämien im Wert von umgerechnet 700 Euro, wenn sie Besucher in die Stadt holen. Jeder Anwohner könne Vergünstigungen erhalten, etwa bei Hotelübernachtungen, Essen im Restaurant und Tickets für Sehenswürdigkeiten, heißt es auf der Tourismuswebseite Dubais. Örtlichen Berichten zufolge gingen in den ersten 48 Stunden des Programms mehr als 10.000 Bewerbungen ein. Das Wetter, die aktuelle Vorhersage des Deutschen Wetterdienstes. Heute im Norden und Nordwesten einige Wolken, aber soweit trocken. Dadurch wird es nicht ganz so warm. Nordfriesland kommt beispielsweise auf 20 Grad. Im Rest scheint oft die Sonne. Am wärmsten wird es im Breisgau mit bis zu 30 Grad. Der Start ins Wochenende wird ähnlich. Im Norden einige Wolken und an der Nordsee auch mal kurze Schauer. Sonst sonnig und trocken mit Spitzenwerten von bis zu 32 Grad in der Südhälfte.
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4: Ich bin Tine Klimach. Die US-Regierung hat auf die Einfuhren von 60 Handelspartnern einen Zoll von 10 bzw. 12,5% angekündigt, wegen angeblich unzureichender Maßnahmen gegen Zwangsarbeit. Darunter fallen auch bestimmte Produkte aus der Europäischen Union.
5: Pünktlich mit Ablauf der Frist für die bisherigen globalen Zölle um 6 Uhr morgens deutscher Zeit setzt Trump die neuen Abgaben in Kraft. Diese Zölle nun sollen juristisch unanfechtbar sein, mit einer neuen und sehr abstrusen Begründung, angeblich unzureichenden Maßnahmen gegen Zwangsarbeit in vielen Ländern. Je nach Handelspartner werden Zölle von 10 bis 12,5% fällig. Die Europäische Union wird da gemeinsam mit Taiwan, Japan und der Schweiz genannt. Aus den USA, Tina Eck.
4: Nach dem Rücktritt von Jens Spahn als Unionsfraktionschef dreht Kanzler Merz am Personalkarussell. Nach dpa-Informationen soll Gesundheitsministerin Nina Waken auf den Posten von Thorsten Frey im Kanzleramt wechseln, der, wie bereits bekannt, Spahns Nachfolger antritt. Für sie soll CDU-Generalsekretär Carsten Lindemann Gesundheitsminister werden. Kanzler Merz wird die Entscheidungen voraussichtlich am Vormittag der Öffentlichkeit präsentieren. Die Teillegalisierung von Cannabis hat offensichtlich Folgen. Seit der Freigabe kamen mehr Menschen wegen der Droge in deutsche Krankenhäuser. Das schreiben Wissenschaftler im Fachjournal Deutsches Ärzteblatt International.
6: Die Wissenschaftler sehen mehr akute Vergiftungen durch Cannabis und mehr dadurch ausgelöste Psychosen. Allerdings sei der Anstieg moderat. Die Forscher diskutieren zwei mögliche Gründe. Erstens sei es denkbar, dass mehr Menschen Cannabis konsumieren. Wahrscheinlicher sei es allerdings, dass mehr Konsumenten auf hochpotentes medizinisches Cannabis umgestiegen sind. Das gibt es ziemlich leicht in Online-Apotheken zu kaufen. Die Regierung hat darauf schon reagiert und strengere Regeln für den Zugang zu medizinischem Cannabis auf den Weg gebracht. Thomas Bremser, Redaktion.
4: Der in einer Regensburger Bankfiliale getötete Mann war ein Mitarbeiter des Unternehmens. Man sei zutiefst bestürzt über den Verlust des Kollegen infolge dieses tragischen Unfalls, teilte die Hypovereinsbank am Abend mit. Ein 20-jähriger Deutscher soll mit einem Messer auf den Mitarbeiter in der Bank eingestochen haben, der später im Krankenhaus starb. Der mutmaßliche Täter soll heute dem Haftrichter vorgeführt werden. Das Wetter, die aktuelle Vorhersage des Deutschen Wetterdienstes. Heute im Norden und Nordwesten einige Wolken, aber soweit trocken. Dadurch wird es nicht ganz so warm. Nordfriesland kommt beispielsweise auf 20 Grad. Im Rest scheint oft die Sonne. Am wärmsten wird es im Breisgau mit bis zu 30 Grad. Der Start ins Wochenende wird ähnlich. Im Norden einige Wolken und an der Nordsee auch mal kurze Schauer. Sonst sonnig und trocken mit Spitzenwerten von bis zu 32 Grad in der Südhälfte.
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1: Ich bin Tine Klimach. Bundesgesundheitsministerin Nina Wagen soll übereinstimmenden Medienberichten zufolge neue Kanzleramtschefin werden. Neuer Gesundheitsminister wird demnach CDU-Generalsekretär Carsten Lindemann. Offiziell bestätigt ist das noch nicht.
2: Damit sieht es so aus, als ob der Wechsel von Kanzleramtschef Frei an die Fraktionsspitze der Union zu einem größeren Personalumbau führt. Frei soll nächste Woche zum Nachfolger von Jens Spahn gewählt werden. Dass Wagen dafür ins Kanzleramt geht, ist nicht überraschend. Sie galt zuletzt als Wunschkandidatin von Friedrich Merz, der etwa ihre Rolle bei der Gesundheitsreform immer wieder lobte. Ihre Arbeit im Ministerium übernimmt dann wohl Carsten Linnemann. Der hatte schon nach der Bundestagswahl die Chance, ins Kabinett zu wechseln, blieb da aber noch lieber Generalsekretär. Aus Berlin, Thomas Brockt.
1: Die weltweiten 10%igen Zölle laufen heute aus. Nun legt US-Präsident Trump nach. Die Regierung will zusätzliche Zölle auf Importe gegen 60 Handelspartner erheben, darunter auch die Europäische Union. Die neuen Zölle sind in Höhe von 10 und 12,5%. Als Begründung nennt Washington unzureichende Maßnahmen gegen Zwangsarbeit. Die EU verhängt gegen Google wegen unfairer Geschäftspraktiken eine Strafe von 890 Millionen Euro. Der US-Konzern hat nach Ansicht der Europäischen Kommission mit seiner Suchmaschine sowie dem App-Marktplatz Google Play Wettbewerbsregeln verletzt.
3: Damit riskiert die EU-Kommission einen neuen Konflikt mit US-Präsident Trump. Der hat früher schon Gegenmaßnahmen angedroht. Die EU-Kommission bestraft Google für die Verletzung von Wettbewerbsregeln mit dem App-Marktplatz Google Play. Dabei würden nämlich eigene Produkte stärker hervorgehoben und besser platziert als andere. Google hat erklärt, wenn man die EU-Forderungen erfüllen wolle, müsse man Echtzeitsuchfunktionen, etwa bei Hotel- und Flugsuchen, entfernen und Sicherheitsfunktionen ebenfalls. Vermutlich sieht man sich vor Gericht wieder. Aus Brüssel, Dieter Ebeling.
1: Die vom Iran-Krieg wirtschaftlich schwer getroffene Metropole Dubai bietet Anwohnern Prämien im Wert von umgerechnet 700 Euro, wenn sie Besucher in die Stadt holen. Jeder Anwohner könne Vergünstigungen erhalten, etwa bei Hotelübernachtungen, Essen im Restaurant und Tickets für Sehenswürdigkeiten, heißt es auf der Tourismus-Webseite Dubais. Örtlichen Berichten zufolge gingen in den ersten 48 Stunden des Programms mehr als 10.000 Bewerbungen ein. Das Wetter, die aktuelle Vorhersage des Deutschen Wetterdienstes. Heute im Norden und Nordwesten einige Wolken, aber soweit trocken. Dadurch wird es nicht ganz so warm. Nordfriesland kommt beispielsweise auf 20 Grad. Im Rest scheint oft die Sonne. Am wärmsten wird es im Breisgau mit bis zu 30 Grad. Der Start ins Wochenende wird ähnlich. Im Norden einige Wolken und an der Nordsee auch mal kurze Schauer. Sonst sonnig und trocken mit Spitzenwerten von bis zu 32 Grad in der Südhälfte.
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4: Ich bin Tine Klimach. Die US-Regierung hat auf die Einfuhren von 60 Handelspartnern einen Zoll von 10 bzw. 12,5% angekündigt, wegen angeblich unzureichender Maßnahmen gegen Zwangsarbeit. Darunter fallen auch bestimmte Produkte aus der Europäischen Union.
5: Pünktlich mit Ablauf der Frist für die bisherigen globalen Zölle um 6 Uhr morgens deutscher Zeit setzt Trump die neuen Abgaben in Kraft. Diese Zölle nun sollen juristisch unanfechtbar sein, mit einer neuen und sehr abstrusen Begründung, angeblich unzureichenden Maßnahmen gegen Zwangsarbeit in vielen Ländern. Je nach Handelspartner werden Zölle von 10 bis 12,5% fällig. Die Europäische Union wird da gemeinsam mit Taiwan, Japan und der Schweiz genannt. Aus den USA, Tina Eck.
4: Nach dem Rücktritt von Jens Spahn als Unionsfraktionschef dreht Kanzler Merz am Personalkarussell. Nach dpa-Informationen soll Gesundheitsministerin Nina Wagen auf den Posten von Thorsten Frey im Kanzleramt wechseln, der, wie bereits bekannt, Spahns Nachfolger antritt. Für sie soll CDU-Generalsekretär Carsten Lindemann Gesundheitsminister werden. Kanzler Merz wird die Entscheidungen voraussichtlich am Vormittag der Öffentlichkeit präsentieren. Im Südwesten Europas kämpft die Feuerwehr weiter gegen Waldbrände. Ein besonders großer wütet an der französischen Atlantikküste bei Bordeaux. Dort wurden inzwischen fast 20.000 Menschen vorsorglich evakuiert, die meisten von ihnen Urlauber.
6: Der Brand ist noch immer nicht unter Kontrolle und die Feuerwehr kämpft mit einem Großaufgebot gegen ein Wiederaufflammen des Feuers an verschiedenen Stellen, hieß es von den Behörden. Immerhin habe der Brand sich aber nicht in andere Bereiche verlagert. Mit Löschflugzeugen, hunderten Feuerwehrautos und Unterstützung aus anderen Regionen Frankreichs sind die Brandbekämpfer im Einsatz. Tausende evakuierte Urlauber, darunter auch etliche Deutsche, warten unterdessen in Ausweichquartieren darauf, wie es mit ihrem Urlaub weitergeht. Klarheit gibt es noch nicht. Aus Paris, Michael Evers.
4: Der Deutsche Städtetag fordert Galeria auf, Kommunen bei den Gesprächen zur Zukunft der Filialen einzubinden. 33 Standorte der Warenhauskette Galeria stehen auf dem Prüfstand. Schon in der Vergangenheit habe sich das bewährt, um passende und individuelle Lösungen für die Standorte und für die Mitarbeiter zu finden, sagte der Hauptgeschäftsführer des Städtetags, Christian Schuchert, den Zeitungen der Funke Mediengruppe. Das Wetter, die aktuelle Vorhersage des Deutschen Wetterdienstes. Heute im Norden und Nordwesten einige Wolken, aber soweit trocken. Dadurch wird es nicht ganz so warm. Nordfriesland kommt beispielsweise auf 20 Grad. Im Rest scheint oft die Sonne. Am wärmsten wird es im Breisgau mit bis zu 30 Grad. Der Start ins Wochenende wird ähnlich. Im Norden einige Wolken und an der Nordsee auch mal kurze Schauer. Sonst sonnig und trocken mit Spitzenwerten von bis zu 32 Grad in der Südhälfte.
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2: Ich bin David Riemer. Nach dem Wechsel an der Spitze der Unionsbundestagsfraktion baut Kanzler Merz auch die Bundesregierung und sogar die Parteiführung um. Gesundheitsministerin Waken soll unter anderem auf Reis Posten im Kanzleramt wechseln. Es soll noch weitere Veränderungen geben, die Merz heute vorstellen will.
3: Mit Nina Waken holt sich Merz eine Ministerin ins Kanzleramt, die mit dem Sparpaket der gesetzlichen Krankenversicherung gerade einen wichtigen Teil des Reformpakets über die Bühne gebracht hat. Sie gilt als klar in ihrer Linie und durchsetzungsfähig. Im Kanzleramt muss sie die Arbeit der Koalition und die Zusammenarbeit mit den Ländern koordinieren. Auf ihren Posten folgt CDU-Generalsekretär Carsten Lindemann. Eine offizielle Bestätigung für die Personalien gibt es noch nicht. Die Vorstellung der Neubesetzung wird am Vormittag erwartet. Aus Berlin, Tine Klimach.
2: Wegen angeblich unzureichender Maßnahmen gegen Zwangsarbeit hat die US-Regierung auf Einfuhren von 60 Handelspartnern einen Zoll von 10 bzw. 12,5% angekündigt. Darunter fallen auch Produkte aus der Europäischen Union, teilte das Büro des US-Handelsbeauftragten Greer mit. Ausgenommen sind unter anderem Produkte, die bereits bestimmten anderen Zöllen unterliegen, beispielsweise Stahl und Aluminium. Die Polizei will an diesem Wochenende verstärkt die Bahnhöfe in Großstädten in den Blick nehmen. Insbesondere an Kriminalitätshotspots wollen die Beamten ab heute kontrollieren, heißt es in einer Mitteilung.
4: An vielen Großstadtbahnhöfen kommt es zur Gewalt, auch mit Waffen, sagt die Polizei. Wo genau sie verstärkt im Einsatz sein wird, verrät sie aber nicht. In den vergangenen Monaten gab es immer wieder ähnliche Aktionen. Die Bahn will ab Oktober an allen deutschen Bahnhöfen ein Alkoholverbot starten. Auch damit soll die Sicherheit erhöht werden. Allerdings gilt das Verbot nicht in Bahnhofskneipen und in den Zügen selbst. Die Pläne sind allgemein positiv aufgenommen worden. Allerdings stellt sich die Frage, wie das Verbot kontrolliert und durchgesetzt werden soll. Thomas Bremser, Nachrichtenredaktion.
2: Knapp 4 Wochen nach dem bitteren WM-Aus steht der Deutsche Fußballbund vor der Klärung der wichtigsten Personalie für die Nationalmannschaft. Bei einer Pressekonferenz soll Jürgen Klopp am Vormittag in der DFB-Zentrale als neuer Bundestrainer und damit als Nachfolger von Julian Nagelsmann vorgestellt werden. Klopp soll dem Vernehmen nach einen Vertrag bis zur WM 2030 unterschreiben.
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5: Heute am Freitag dominieren vom Nordwesten und Norden bis in den Nordosten dichte Wolken. In Nähe der Nordsee, da kann auch ein bisschen Regen fallen. Die Sonne tut sich dort den Tag über schwer. Im Osten, da gibt es hingegen sonnige Abschnitte, aber auch kompaktere Wolken. Regen wird hier aber wahrscheinlich heute nicht fallen. Und vom Süden und Südwesten bis in die Mitte, da scheint die Sonne und es sind nur ein paar lockere Wolken zu sehen. Ja, und so zweigeteilt sind auch die Temperaturen um die 20 Grad an der See und bis zu 30 Grad im Breisgau.

erste Juliwochenende, gleich mit der ganz aktuellen Single von Matthias Reim. Außerdem machen wir einen Ausflug in die Zeit der neuen deutschen Welle mit Joachim Witt. Und los geht's jetzt aber erstmal mit Julian David, mit dem Song Fing für ihn vor 11 Jahren solistisch alles an. Hier ist am Ende des Tages. Schönen Freitagmorgen euch.

0: 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Heute ist
1: Freitag, der 24. Juli 2026. Heute vor 45 Jahren wird eine der spektakulärsten archäologischen Stätten der Welt wiederentdeckt, Machu Picchu in Peru. Die geheimnisvolle Inka-Stadt hoch in den Anden fasziniert bis heute Millionen Menschen und zählt zu den bekanntesten Sehenswürdigkeiten der Welt. Das möchte ich auch irgendwann mal live sehen. Wenn ihr heute Geburtstag habt, dann feiert ihr zusammen mit Carmen Nebel. Die deutsche Fernsehmoderatorin wird heute 70 Jahre alt. Mit großen Samstagabendshows wie Willkommen bei Carmen Nebel hat sie über viele Jahre das deutsche Fernsehen geprägt und zahlreiche Stars aus Schlager, Volksmusik und Unterhaltung begrüßt. Und heute ist Tag der Tequila, ein Aktionstag, der dem berühmten mexikanischen Getränk gewidmet ist. Ob pur im Cocktail oder als Margarita, heute wird weltweit auf die Agavenspirituose angestoßen.
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1: Antenne Schlager ist an diesem Freitagmorgen. Schön, dass ihr mit dabei seid. 27. Juli. Und wenn man es hochrechnet, ne, in 5 Monaten ist doch tatsächlich Weihnachten. Ich wollte es nur mal erwähnt haben. Muss man beim 24. irgendwie immer ein bisschen dran denken. Also so geht's mir. Aber noch sind wir natürlich im Sommer und der gibt auch noch mal Vollgas in den kommenden Tagen und Wochen. Und es ist ja auch noch Urlaubszeit. Wobei in einigen Bundesländern enden die Sommerferien ja auch schon bald. Andere fangen erst an. Ist ja alles immer so zeitversetzt. Also was auch immer ihr tut, ob ihr am Arbeitsplatz seid oder schon am Packen oder vielleicht gerade zurückkommt. Wir haben die perfekte Musik und zwar für jeden, egal ob in Urlaubsstimmung oder man denkt so, bald geht die Arbeit wieder los. Wir machen es uns trotzdem gut, schön und gute Laune vor allem. Jetzt geht's hier weiter mit der besten Kultmusik und die kommt von Tommy Steiner, die Fischer von San Juan. Ich wünsche euch einen wunderschönen Freitagmorgen.

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5: Das Wetter ist ein bisschen zweigeteilt heute an diesem Freitag. Im Norden und Nordosten, Nordwesten gibt es viele Wolken. Gerade in Nordseenähe kommt auch noch mal Regen runter. Im Osten, da wechseln sich sonnige Abschnitte mit Wolken ab. Vom Süden und Südwesten bis in die Mitte hingegen, da gibt es Sonne satt, nur mit ein paar lockeren Wolken. Und genauso sind auch die Temperaturen. Um die 20 Grad an der See. Im Osten gibt es so 22 bis maximal 25 Grad. Und im Breisgau hingegen bis zu 30.
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1: Für heute Freitag, den 24. Juli. Widder, frische Luft und ein klarer Kopf helfen dir heute mehr als jede lange Diskussion. Wenn du dich bewegst, ordnen sich deine Gedanken fast von allein und machen Platz für Vorfreude auf den Abend. Stier, du nimmst Zwischentöne wahr und reagierst in der Liebe besonders fein. Ein ehrlicher Satz zur richtigen Zeit kann eine Verbindung vertiefen und alte Unsicherheit lösen. Zwillinge, heute solltest du dich auf das konzentrieren, was dir wirklich Freude macht. Zwischen Nachrichten, Terminen und Begegnungen findest du genau den Impuls, der deinen Tag leicht und lebendig hält. Krebs. Ein Familien- oder Heimthema lässt sich heute entspannter lösen als gedacht. Du bringst Wärme hinein, wenn du nicht alles kontrollierst und trotzdem aufmerksam bleibst. Löwe. Dein Charisma wirkt heute besonders herzlich und öffnet dir viele Türen. Auch romantisch liegt etwas in der Luft, wenn du deine Zuneigung klar und großzügig zeigst. Jungfrau. Beruflich läuft es rund, weil du deine Prioritäten klug setzt. Ein sauber erledigter Schritt gibt dir das gute Gefühl, diesen Tag wirklich im Griff zu haben. Waage. Heute tut dir ein wenig Rückzug gut, auch wenn um dich herum viel los ist. Aus dieser Ruhe wächst ein feiner Blick dafür, was dir in Beziehungen wirklich wichtig geworden ist. Skorpion. Verbindlichkeit zahlt sich heute aus, besonders bei Arbeit oder Planung. Du wirkst kraftvoll, ohne laut zu werden, und genau das verschafft dir Respekt. Schütze, du willst heute mehr vom Leben spüren und solltest diesen Impuls ruhig folgen. Eine neue Aktivität, sommerliche Leichtigkeit oder ein Treffen draußen schenken dir echten Auftrieb. Steinbock, dein Pflichtgefühl ist stark, doch heute darf auch Genuss seinen Platz haben. Wenn du Arbeit und Erholung klug ausbalancierst, gehst du deutlich zufriedener ins Wochenende. Wassermann. Du entdeckst heute einen neuen Blick auf eine alte Gewohnheit. Mit einer kleinen Veränderung im Alltag machst du dir das Leben leichter und überraschend schöner. Und Fische? Das ist ein guter Moment für Selbstfürsorge. Ganz ohne Rechtfertigung. Wenn du auf deine innere Stimme hörst, findest du heute genau das richtige Maß aus Ruhe, Nähe und Schutz.
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Die beste Kultmusik von Wenke Mühre, Lass mein Knie Joe, hier gehört bei Antenne Schlager. Ja, und bei dem Song muss ich jetzt immer wieder sonntags denken, vom vergangenen Sonntag. Da wurde nämlich Bonnie Tyler zu Ehren diese Nummer gesungen. Zum einen von Jolina Drews auf Englisch und dann von Tanja Lasch eben auf Deutsch mit genau dieser Version. Und da hat der Freund von Jolina so gesagt, was singen die da, Lass mein Knie Joe? Also der kannte die Nummer nicht, hat es gar nicht richtig verstanden. Und dann haben wir erstmal so erörtert, für was diese Nummer eigentlich auch heutzutage steht. Ne? Das ist ja immer so ein bisschen auch ein Thema. Nein heißt am Ende einfach auch Nein. Also schon damals in den Kulthits wichtige Botschaften. Und jetzt geht's weiter hier mit dem perfekten Soundtrack zum Start Richtung Wochenende. DJ Herzbeat und die Flippers. Wir sagen Dankeschön. Ja, und ich sag Dankeschön für den Ohrwurm des Tages.

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9: Ich bin David Riemer. Nach dem Wechsel an der Spitze der Unionsbundestagsfraktion baut Kanzler Merz auch die Bundesregierung und sogar die Parteiführung um. Sein Personalpaket, das er aller Voraussicht nach heute präsentieren will, fällt umfangreicher aus als von vielen erwartet. Gesundheitsministerin Waken soll auf Freys Posten im Kanzleramt wechseln und für sie soll CDU-Generalsekretär Linnemann Gesundheitsminister werden. US-Präsident Trump gibt nicht auf. Heute läuft der gesetzliche Rahmen für globale Zölle aus. Nun hat er eine neue Grundlage für Importgebühren gefunden. Trump will auf die Einfuhren von 60 Handelspartnern einen Zoll von 10 bzw. 12,5% erheben. Darunter fallen auch bestimmte Produkte aus der Europäischen Union.
10: Pünktlich mit Ablauf der Frist für die bisherigen globalen Zölle um 6 Uhr morgens deutscher Zeit setzt Trump die neuen Abgaben in Kraft. Diese Zölle nun sollen juristisch unanfechtbar sein, mit einer neuen und sehr abstrusen Begründung, angeblich unzureichenden Maßnahmen gegen Zwangsarbeit in vielen Ländern. Je nach Handelspartner werden Zölle von 10 bis 12,5% fällig. Die Europäische Union wird da gemeinsam mit Taiwan, Japan und der Schweiz genannt. Aus den USA, Tina.
9: In Frankreich kämpft die Feuerwehr weiterhin mit einem Großaufgebot gegen mehrere große Waldbrände an der Atlantikküste und im Süden des Landes. Bedrohlich ist die Lage an der bei deutschen Touristen beliebten Küste bei Bordeaux, wo seit Mittwoch rund 20.000 Menschen vor allem von Campingplätzen und Ferienanlagen evakuiert wurden. Wann sie in ihre Urlaubsquartiere zurück können, ist noch offen. Der Deutsche Fußballbund lädt heute um 11 Uhr zu einer Pressekonferenz. Das Thema dürfte klar sein, die Verpflichtung von Jürgen Klopp als Bundestrainer. Sein Name wurde in der Einladung zwar nicht genannt, doch das hat nur formale Gründe.
11: Vor der Pressekonferenz tagen noch die DFB-Gremien. Sie müssen Klopps Vertrag noch absegnen, aber das ist nur eine Formalität. Offenbar soll das Papier über 4 Jahre laufen, also bis zur nächsten Weltmeisterschaft. Als sicher gilt auch, dass Klopp seine langjährigen Co-Trainer Piet Krawitz und Pep Leinders zum DFB mitbringen wird. Und offenbar soll auch sein ehemaliger Dortmunder Spieler Sven Bender zum Trainerteam gehören. Thomas Thonfeld, Sportredaktion.
9: Klopps Länderspielpremiere als Bundestrainer wird Ende September in der Nations League beim Auswärtsspiel gegen die Niederlande sein.
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12: Heute am Freitag dominieren vom Nordwesten und Norden bis in den Nordosten dichte Wolken. In Nähe der Nordsee, da kann auch ein bisschen Regen fallen. Die Sonne tut sich dort den Tag über schwer. Im Osten, da gibt es hingegen sonnige Abschnitte, aber auch kompaktere Wolken. Regen wird hier aber wahrscheinlich heute nicht fallen. Und vom Süden und Südwesten bis in die Mitte, da scheint die Sonne und es sind nur ein paar lockere Wolken zu sehen. Ja, und so zweigeteilt sind auch die Temperaturen um die 20 Grad an der See und bis zu 30 Grad im Breisgau.
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12: Es ist kurz nach 7. Einen wunderschönen Freitagmorgen wünsche ich euch. Schön, dass ihr alle mit dabei seid. Und gleich gibt es natürlich hier weiter spannende Themen nach den nächsten drei Songs. Tag der virtuellen Liebe zum Beispiel. Und ich freue mich jetzt auf einen Song. Ich liebe den so sehr. Purple Schulz und Kleine Seen. Außerdem Joey Heinle mit seinem aktuellen Song. Und jetzt erstmal, ja, mit dem Titel, den können wir, glaube ich, alle mitsingen. Hier ist Bella Napoli. Schönen Freitag euch.

0: Joey Heindle und schwer zu erklären hier gehört bei Antenne Schlager. Großartige Nummer nach wie vor von unserem Joey. Und heute ist ja Tag der virtuellen Liebe. Und wir alle kennen die Versprechen, ne? Alle 11 Minuten verliebt sich ein Single im Internet. So oder so ähnlich lauten ja durchaus auch umstrittene Versprechen von Dating-Plattformen. Und fest steht auch, Online-Dating ist inzwischen angekommen in der Mitte der Gesellschaft. Denn es ist eine ganz gute Möglichkeit, vielleicht den zukünftigen Partner zu finden. Doch was sollten wir unbedingt beachten? Simeon Müller hat die Infos. Simeon, wie viele Menschen sind denn in Deutschland tatsächlich online am Daten und alle wie viele Minuten wird sich da denn nun wirklich verliebt?
1: Ja, also das lässt sich natürlich nur schwer sagen. Allgemein anerkannte Zahlen findet man dazu nicht. Die 11 Minuten zum Beispiel sind einfach eher ein Marketing-Gag gewesen, der vor allem nicht heißt, dass jeder Einzelne schon nach wenigen Minuten online seine große Liebe findet. Was aber stimmt, Online-Dating ist für viele mittlerweile die Hauptart, Leute kennenzulernen. Und laut Bitkom hat schon die Hälfte der deutschen Internetnutzer das mal ausprobiert. Kurios dabei, trotzdem sagen über 3/4, sie würden eigentlich viel lieber jemanden im echten Leben treffen als online. Also Online-Dating ist weiterhin eher Notlösung als Wunschvariante.
0: Dankeschön, Simeon, und geht mir genauso. Ich überlege auch gerade, wie ich am besten doch auch meinen zukünftigen Partner kennenlernen kann und überlege auch, mich online anzumelden, aber würde den natürlich lieber in Natur kennenlernen. Also da geht es uns, glaube ich, allen gleich. Spannendes Thema, reden wir gleich weiter. Jetzt geht es hier aber erstmal weiter mit Tanja Lasch und Nicht schuldig.

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2: Das Wetter ist ein bisschen zweigeteilt heute an diesem Freitag. Im Norden und Nordosten, Nordwesten gibt es viele Wolken. Gerade in Nordseenähe kommt auch noch mal Regen runter. Im Osten, da wechseln sich sonnige Abschnitte mit Wolken ab. Vom Süden und Südwesten bis in die Mitte hingegen, da gibt es Sonne satt, nur mit ein paar lockeren Wolken. Und genauso sind auch die Temperaturen. Um die 20 Grad an der See. Im Osten gibt es so 22 bis maximal 25 Grad. Und im Breisgau hingegen bis zu 30.
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0: Die beste Kultmusik von Udo Jürgens. Ich war noch niemals in New York. Hier ist Antenne Schlager an diesem Freitagmorgen.
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0: Bei Michelle wurde es jetzt nochmal richtig emotional. Nach ihrem letzten TV-Auftritt Ende Juni hat die Sängerin auf Instagram offen über ihren Abschied gesprochen. Nach 34 Jahren auf der Bühne sei das für sie ein ganz besonderer Moment gewesen. Vor allem die vielen Jahre bei den Shows von Florian Silbereisen bedeuten ihr viel. Das habe sich für sie fast wie Familie angefühlt. Besonders schwer falle ihr der Gedanke, viele langjährige Wegbegleiter künftig nicht mehr regelmäßig zu sehen. Und auch bei Herzogin Meghan gibt es privat Einblicke. Auf Instagram hat sie überraschend persönliche Urlaubsfotos mit Prinz Harry, Archie und Lilibet geteilt. Zu sehen sind Strand, Sonne, Familienzeit und ganz entspannte Momente. Offenbar hat sich die Familie vor den jüngsten Schlagzeilen rund ums britische Königshaus nochmal eine kleine Auszeit gegönnt. Und Barbara Schöneberger beweist einmal wieder mehr Humor. Die Moderatorin hat sich für ein neues Video von ihrer Visagistin ein paar Jahre jünger schminken lassen. Das Ergebnis kam bei den Fans an. In den Kommentaren heißt es unter anderem, Barbara sehe mega hübsch aus, manche fühlen sich sogar in die 90er versetzt. Kurz gesagt, Barbara Schöneberger kann offenbar auch Verwandlung.
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Die beste Kultmusik von Gigi Anderson, Shiwi Yo, hier gehört bei Antenne Schlager. Schön, dass ihr mit dabei seid an diesem Freitagmorgen. Es geht Richtung wohlverdientes Wochenende. Ich freue mich sehr drauf. Zwei freie Tage, denn ich merke so ein bisschen, dass ich angeschnupft bin. Aber das kann vielleicht auch an diesem wechselhaften Sommer liegen. Erst war es sehr heiß, dann war es windig, dann war es kühl, dann hat man doch nur eine dünne Jacke an. Also ich merke so ein bisschen Schnupfen. Vielleicht geht es euch auch ähnlich. Aber nun gut, wird alles wieder gut. Bis Montag. Und wir machen uns jetzt erstmal noch eine schöne Show, kommende Stunde auch nochmal mit dem Tag der virtuellen Liebe, denn immer mehr Menschen suchen ihren Partner tatsächlich im Online-Dating. Und der Mann hier, der hat das große Glück schon gefunden mit zwei Kids. Hier ist Norman Langen und Pures Gold. Schönen Freitag euch.

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10: Ich bin David Riemer. Die USA verhängen ab sofort neue Zölle gegen 60 Handelspartner, darunter auch auf Waren aus der Europäischen Union. Seit kurz nach 6 Uhr deutscher Zeit werden je nach Handelspartner 10 oder 12,5% fällig. Nach US-Angaben ersetzen die neuen Abgaben die bisherigen globalen Zölle. Als Begründung nennt Washington angeblich unzureichende Maßnahmen der Handelspartner gegen Zwangsarbeit. Großes Stühlerücken in Berlin. Kanzler Merz baut nach dem Wechsel an der Unionsfraktionsspitze auch die Bundesregierung und die Parteiführung um. Er will voraussichtlich heute sein final geschnürtes Personalpaket vorstellen. Dass Kanzleramtschef Thorsten Frey den zurückgetretenen Fraktionschef Jens Spahn ablösen soll, war bereits bekannt.
11: Ganz offiziell sind die Posten noch nicht verteilt, aber so wie es aussieht, dreht sich das Personalkarussell kräftig. Bundesgesundheitsministerin Warken soll künftig Kanzleramtschefin sein, als erste Frau auf diesem wichtigen Posten. Sie gilt als durchsetzungsstark, spätestens seit sie das gigantische Sparpaket für die Krankenkassen durchgebracht hat. Auch im wichtigen Koalitionsausschuss ist Warken dann neben SPD-Chefin Baas die einzige Frau. Das Gesundheitsministerium soll dann vom bisherigen CDU-General Linnemann geleitet werden. Neue CDU-Managerin soll Bundesschatzmeisterin Hoppermann werden. Aus Berlin, Ursula Winkler.
10: Die Polizei will an diesem Wochenende verstärkt die Bahnhöfe in Großstädten in den Blick nehmen. Insbesondere an Kriminalitätshotspots wollen die Beamten ab heute kontrollieren, heißt es in einer Mitteilung.
12: An vielen Großstadtbahnhöfen kommt es zur Gewalt, auch mit Waffen, sagt die Polizei. Wo genau sie verstärkt im Einsatz sein wird, verrät sie aber nicht. In den vergangenen Monaten gab es immer wieder ähnliche Aktionen. Die Bahn will ab Oktober an allen deutschen Bahnhöfen ein Alkoholverbot starten. Auch damit soll die Sicherheit erhöht werden. Allerdings gilt das Verbot nicht in Bahnhofskneipen und in den Zügen selbst. Die Pläne sind allgemein positiv aufgenommen worden. Allerdings stellt sich die Frage, wie das Verbot kontrolliert und durchgesetzt werden soll. Thomas Bremser, Nachrichtenredaktion.
10: Knapp 4 Wochen nach dem bitteren WM-Aus steht der Deutsche Fußballbund vor der Klärung der wichtigsten Personalie für die Nationalmannschaft. Bei einer Pressekonferenz soll Jürgen Klopp am Vormittag in der DFB-Zentrale als neuer Bundestrainer und damit als Nachfolger von Julian Nagelsmann vorgestellt werden. Klopp soll dem Vernehmen nach einen Vertrag bis zur WM 2030 unterschreiben.
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13: Heute am Freitag dominieren vom Nordwesten und Norden bis in den Nordosten dichte Wolken. In Nähe der Nordsee, da kann auch ein bisschen Regen fallen. Die Sonne tut sich dort den Tag über schwer. Im Osten, da gibt es hingegen sonnige Abschnitte, aber auch kompaktere Wolken. Regen wird hier aber wahrscheinlich heute nicht fallen. Und vom Süden und Südwesten bis in die Mitte, da scheint die Sonne und es sind nur ein paar lockere Wolken zu sehen. Ja, und so zweigeteilt sind auch die Temperaturen um die 20 Grad an der See und bis zu 30 Grad im Breisgau.
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13: Es ist kurz nach 8. Einen wunderschönen Freitagmorgen wünsche ich euch. Wir starten gemeinsam ins Wochenende. Gleich nochmal mit dem Tag der virtuellen Liebe. Der wird nämlich heute gefeiert. Online-Dating boomt nach wie vor. Um da den Traumpartner zu finden, sprechen wir gleich drüber. Außerdem gibt es Kultmusik von Wind. Lass die Sonne in dein Herz. Jetzt starten wir aber erstmal mit Christian Anders und Ruby. Guten Start Richtung Wochenende für euch.
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0: Marina Marx und Nino D'Angelo, Bella Italia e Amore. Hier gehört bei Antenne Schlager. Schön, dass ihr mit dabei seid. Ja, und Amore, da hören wir das Wort schon. Liebe passt auch gut zum heutigen Tag. Heute ist nämlich Tag der virtuellen Liebe. Ja, und da gibt es ja immer tolle Claims. Alle 11 Minuten verlieben sich Singles, ne? Wir kennen das alles. Und Online-Dating ist inzwischen auch in der Mitte der Gesellschaft definitiv angekommen. Wobei wir von meinem Kollegen Simeon Müller vorhin schon gehört haben, viele wünschen sich es doch, den Partner im realen Leben kennenzulernen, nutzen dann aber Online-Dating, weil das einfach nicht klappt. Da kann ich sagen, genauso ist es bei mir auch. Deswegen überlege ich mir auch gerade, mich in Dating-Apps anzumelden. Und ja, jetzt die Frage aller Fragen für alle, die vielleicht auch sowas vorhaben. Wie sieht denn ein perfektes Dating-Profil online aus, lieber Simeon?
1: Entscheidend ist vor allem, dass man sich authentisch zeigt. Also gute, aktuelle Fotos, die einen im eigenen Alltag zeigen, statt aufgesetzter Bewerbungsfotos oder stark bearbeitete Fotos mit viel Filtereffekten. Außerdem sollte der Text so konkret wie möglich sein. Lieber 1-2 echte Details aus dem eigenen Leben reinpacken, statt Floskeln wie offen für alles, denn das langweilt die meisten. Und Bilder und Text sollten zusammenpassen, sonst wirkt's schnell komisch und dann halt einfach nicht mehr authentisch.
0: Gut, dann wissen wir da Bescheid, aber es gibt ja auch viele Fallstricke, oder? Also wovor muss ich mich dann auch hüten?
1: Vor allem vor sogenannten Love- oder Romance-Scammern. Die geben sich mit gefälschten Profilen als perfekte Partner aus und bauen künstlich schnell emotionale Nähe auf. Zum Beispiel, wenn das Match super schnell nach privaten Daten fragt oder zu jeder Tages- und Nachtszeit in Sekundenschnelle antwortet, kann das ein Hinweis auf eine Betrugsmasche sein. Auch wenn Treffen immer wieder verschoben oder in letzter Sekunde abgesagt werden, sollte man eher vorsichtig werden. Und generell gilt natürlich, niemals Geld schicken und erste Treffen am besten an einem öffentlichen Ort vereinbaren.
0: Dankeschön, Simeon, mit den Tipps fürs virtuelle Dating. Heute nämlich Tag der virtuellen Liebe. Und wenn es euch genauso geht wie mir vielleicht, dass ihr damit überlegt, na dann probieren wir das doch mal gemeinsam, ne? Jetzt sind wir doch bestens vorbereitet mit den Tipps und Tricks. Und weiter geht's jetzt hier mit Club 3 und jetzt erst recht.
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1: 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Vielleicht ja auch auf unserem Partyschiff. 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Vielleicht findet man ja da sogar seine ganz große Liebe. 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Am 30. August ist es soweit. Das ist ein Sonntag. Gegen 17 Uhr sind wir dann wieder zurück. Und ich bin mir ziemlich sicher, auch zu diesem Song hier werden wir singen und eskalieren. Hier ist Wolle Petri. 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
5: Das Wetter ist ein bisschen zweigeteilt heute an diesem Freitag. Im Norden und Nordosten, Nordwesten gibt es viele Wolken. Gerade in Nordseenähe kommt auch noch mal Regen runter. Im Osten, da wechseln sich sonnige Abschnitte mit Wolken ab. Vom Süden und Südwesten bis in die Mitte hingegen, da gibt es Sonne satt, nur mit ein paar lockeren Wolken. Und genauso sind auch die Temperaturen. Um die 20 Grad an der See. Im Osten gibt es so 22 bis maximal 25 Grad. Und im Breisgau hingegen bis zu 30.

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1: Für heute Freitag, den 24. Juli. Widder, frische Luft und ein klarer Kopf helfen dir heute mehr als jede lange Diskussion. Wenn du dich bewegst, ordnen sich deine Gedanken fast von allein und machen Platz für Vorfreude auf den Abend. Stier, du nimmst Zwischentöne wahr und reagierst in der Liebe besonders fein. Ein ehrlicher Satz zur richtigen Zeit kann eine Verbindung vertiefen und alte Unsicherheit lösen. Zwillinge, heute solltest du dich auf das konzentrieren, was dir wirklich Freude macht. Zwischen Nachrichten, Terminen und Begegnungen findest du genau den Impuls, der deinen Tag leicht und lebendig hält. Krebs, ein Familien- oder Heimthema lässt dich heute entspannter lösen als gedacht. Du bringst Wärme hinein, wenn du nicht alles kontrollierst und trotzdem aufmerksam bleibst. Löwe, dein Charisma wirkt heute besonders herzlich und öffnet dir viele Türen. Auch romantisch liegt etwas in der Luft, wenn du deine Zuneigung klar und großzügig zeigst. Jungfrau, beruflich läuft es rund, weil du deine Prioritäten klug setzt. Ein sauber erledigter Schritt gibt dir das gute Gefühl, diesen Tag wirklich im Griff zu haben. Waage, heute tut dir ein wenig Rückzug gut, auch wenn um dich herum viel los ist. Aus dieser Ruhe wächst ein feiner Blick dafür, was dir in Beziehungen wirklich wichtig geworden ist. Skorpion, Verbindlichkeit zahlt sich heute aus, besonders bei Arbeit oder Planung. Du wirkst kraftvoll, ohne laut zu werden, und genau das verschafft dir Respekt. Schütze, du willst heute mehr vom Leben spüren und solltest diesen Impuls ruhig folgen. Eine neue Aktivität, sommerliche Leichtigkeit oder ein Treffen draußen schenken dir echten Auftrieb. Steinbock, dein Pflichtgefühl ist stark, doch heute darf auch Genuss seinen Platz haben. Wenn du Arbeit und Erholung klug ausbalancierst, gehst du deutlich zufriedener ins Wochenende. Wassermann, du entdeckst heute einen neuen Blick auf eine alte Gewohnheit. Mit einer kleinen Veränderung im Alltag machst du dir das Leben leichter und überraschend schöner. Und Fische, das ist ein guter Moment für Selbstfürsorge, ganz ohne Rechtfertigung. Wenn du auf deine innere Stimme hörst, findest du heute genau das richtige Maß aus Ruhe, Nähe und Schutz.
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alle 14 Tage immer mit einer neuen Folge online gehen. Also es ist dann in der kommenden Woche wieder soweit. Und dann darf ich euch schon verraten, die wunderbare Julia Lindholm wird bei mir sein, wie sie ihr Leben in Deutschland gemeistert hat. So aus Schweden kommend mit keinem Wort Deutschland. Spannende Geschichte, wusste ich so auch nicht. Also eine ganz, ganz großartige Künstlerin. Nächsten Donnerstag erscheint dann mein Star Talk mit ihr. Und auch an diesem Mann hier bin ich dran. Ich hoffe, dass wir noch einen Termin finden in den kommenden Monaten. Die Rede ist von Joey Heinle, jetzt mit Wellenreiter. So klingt doch schon mal das Wochenende. Kommt gut durch diesen Freitag.

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11: Ich bin David Riemer. Nach dem Wechsel an der Spitze der Unionsbundestagsfraktion baut Kanzler Merz auch die Bundesregierung und auch die Parteiführung um. Sein Personalpaket, das er heute präsentieren wird, fällt umfangreicher aus als von vielen erwartet. Gesundheitsministerin Wagen soll ins Kanzleramt wechseln und wie nun bekannt wurde, muss im Zuge der Kabinettsumbildung Bundesverkehrsminister Schnieder seinen Posten räumen. Das erfuhr die dpa aus Partei- und Koalitionskreisen. Die weltweiten 10%igen Zölle sind gerade ausgelaufen, nun legt Trump nach. Die US-Regierung will zusätzliche Zölle auf Importe gegen 60 Handelspartner, darunter die Europäische Union. Die neuen Zölle sind in Höhe von 10% und 12,5%. Als Begründung nennt Washington unzureichende Maßnahmen gegen Zwangsarbeit.
12: Mit den Zöllen auf Basis eines Notstandsgesetzes scheiterte Trump am Supreme Court. Nun zaubert er Zölle wegen Zwangsarbeit aus dem Ärmel, die pünktlich mit Ablauf der Frist greifen sollen. Das betrifft Dutzende Länder, denen Trump vorwirft, Importe von Produkten aus mutmaßlicher Zwangsarbeit nicht zu verhindern oder bestehende Importverbote nicht hinreichend zu überprüfen. Diese Zölle von 10% bis 12,5% sollen mit dieser Begründung juristisch wasserdicht sein. Neben Japan, der Schweiz und Taiwan wird auch die Europäische Union genannt. Aus den USA, Tina Eck.
11: Nach der tödlichen Messerattacke in einer Bankfiliale in Regensburg laufen Ermittlungen auf Hochtouren. Noch immer ist unklar, warum ein 20-Jähriger einen Bankmitarbeiter mit einem Messer angegriffen haben soll. Heute wollen Polizei und Staatsanwaltschaft erst die Ermittlungsergebnisse vorstellen.
13: Ein 58-jähriger Bankmitarbeiter ist bei der Messerattacke lebensgefährlich verletzt worden. Er starb später im Krankenhaus. Der mutmaßliche Täter wurde nach einem stundenlangen Großeinsatz des SEK in der Bank festgenommen. Gegen den 20-jährigen Deutschen wird wegen eines Tötungsdelikts und des Verdachts auf Raub ermittelt. Die Polizei geht derzeit von einem Einzeltäter aus. Zum Motiv gibt es bislang keine gesicherten Erkenntnisse. Heute soll der Tatverdächtige dem Haftrichter vorgeführt werden. Aus Regensburg, Julia Wasilkow.
11: Kurz vor der Vorstellung des neuen Bundestrainers Jürgen Klopp hat der Deutsche Fußballbund einem Medienbericht zufolge die nächste Top-Personalie geklärt. Demnach wird Per Mertesacker ab dem 1. Januar 2027 Geschäftsführer Sport. Andreas Rettich, der zum Jahresende ausscheidet, soll ihn bis dahin einarbeiten.
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14: Heute am Freitag dominieren vom Nordwesten und Norden bis in den Nordosten dichte Wolken. In Nähe der Nordsee, da kann auch ein bisschen Regen fallen. Die Sonne tut sich dort den Tag über schwer. Im Osten, da gibt es hingegen sonnige Abschnitte, aber auch kompaktere Wolken. Regen wird hier aber wahrscheinlich heute nicht fallen. Und vom Süden und Südwesten bis in die Mitte, da scheint die Sonne und es sind nur ein paar lockere Wolken zu sehen. Ja, und so zweigeteilt sind auch die Temperaturen um die 20 Grad an der See und bis zu 30 Grad im Breisgau.
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14: Kurz an 9 ist es schon an diesem Freitag. Rein geht's ins Wochenende und heute um 11 Uhr gibt der DFB eine Pressekonferenz. Viele gehen natürlich davon aus, Jürgen Klopp wird als neuer Bundestrainer bekannt gegeben. Was wir schon wissen, das verrät uns gleich mein Kollege Thomas Thonfeld. Vorher aber die beste Musik. Unter anderem geht's nach Amsterdam mit Cora und starten tun wir jetzt mit den Jungs von Feuerherz. In meinen Träumen ist die Hölle los.
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0: Sonja Liebing, aktuelle Single, schon längst verliebt. Ihr gehört bei Antenne Schlager. Schön, dass ihr alle mit dabei seid an diesem Freitagvormittag. Bis 12 Uhr verbringen wir den Tag zusammen. Ja, und heute ist es soweit. Der Deutsche Fußballbund lädt um 11 Uhr zu einer Pressekonferenz. Das Thema dürfte klar sein. Unser neuer Bundestrainer, der muss ja mal her, ne? Weil bald beginnt ja schon die Nations League. Und viele gehen natürlich davon aus, die Verpflichtung von Jürgen Klopp als Bundestrainer wird dann wohl das Thema sein. Sein Name wurde in der Einladung zwar nicht genannt, doch das hat nur formale Gründe. Thomas Thonfeld hat die ersten Infos für uns.
1: Vor der Pressekonferenz tagen noch die DFB-Gremien. Sie müssen Klopps Vertrag noch absegnen, aber das ist nur eine Formalität. Offenbar soll das Papier über 4 Jahre laufen, also bis zur nächsten Weltmeisterschaft. Als sicher gilt auch, dass Klopp seine langjährigen Co-Trainer Piet Krawitz und Pep Leinders zum DFB mitbringen wird. Und offenbar soll auch sein ehemaliger Dortmunder Spieler Sven Bender zum Trainerteam gehören. Zum ersten Mal ernst wird's dann am 24. September mit dem Nations League-Duell in den Niederlanden.
0: Dankeschön, Thomas Thonfeld. Die ersten Infos heute 11 Uhr gibt es eine Pressekonferenz vom DFB und viele gehen davon aus, dann wird Jürgen Klopp als neuer Bundestrainer bekannt gegeben. Sind wir mal gespannt, halten euch auf dem Laufenden. Jetzt geht's hier weiter mit Mitch Keller und Du bist mein Chaos.

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2: Das Wetter ist ein bisschen zweigeteilt heute an diesem Freitag. Im Norden und Nordosten, Nordwesten gibt es viele Wolken. Gerade in Nordseenähe kommt auch noch mal Regen runter. Im Osten, da wechseln sich sonnige Abschnitte mit Wolken ab. Vom Süden und Südwesten bis in die Mitte hingegen, da gibt es Sonne satt, nur mit ein paar lockeren Wolken. Und genauso sind auch die Temperaturen. Um die 20 Grad an der See. Im Osten gibt es so 22 bis maximal 25 Grad. Und im Breisgau hingegen bis zu 30.
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2: Ich bin David Riemer. Bundeskanzler Merz baut nach dem Rücktritt von Jens Spahn seine Regierung und auch die CDU-Parteiführung um. Kanzleramtschef Frei soll neuer Unionsfraktionschef werden. Gesundheitsministerin Waken wechselt dafür ins Kanzleramt. CDU-Generalsekretär Linnemann soll Gesundheitsminister und damit Nachfolger Spahns werden. Merz kündigte außerdem an:
3: Es wird weitere Veränderungen im Bundeskabinett geben. Darüber werde ich zu gegebener Zeit Sie informieren, aber diese Entscheidungen brauchen nicht zuletzt angesichts der Sommerpause noch ein paar Tage und vielleicht auch mehr Zeit. Entscheide ich aber ohne Zeitdruck und mit der gebotenen Sorgfalt und den Gesprächen, die dazu notwendig sind.
2: Heute war bekannt geworden, dass Bundesverkehrsminister Schnieder seinen Posten räumen muss. Das erfuhr die dpa aus Partei- und Koalitionskreisen. US-Präsident Trump gibt nicht auf. Heute läuft der gesetzliche Rahmen für globale Zölle aus. Nun hat er eine neue Grundlage für Importgebühren gefunden. Trump will auf die Einfuhren von 60 Handelspartnern einen Zoll von 10 bzw. 12,5% erheben. Darunter fallen auch bestimmte Produkte aus der Europäischen Union.
4: Pünktlich mit Ablauf der Frist für die bisherigen globalen Zölle um 6 Uhr morgens deutscher Zeit setzt Trump die neuen Abgaben in Kraft. Diese Zölle nun sollen juristisch unanfechtbar sein. Mit einer neuen und sehr abstrusen Begründung, angeblich unzureichenden Maßnahmen gegen Zwangsarbeit in vielen Ländern. Je nach Handelspartner werden Zölle von 10 bis 12,5% fällig. Die Europäische Union wird da gemeinsam mit Taiwan, Japan und der Schweiz genannt. Aus den USA, Tina Eck.
2: Der Volkswagen-Konzern hat im zweiten Quartal erneut deutlich weniger Gewinn gemacht. Das Konzernergebnis sank von April bis Juni um fast 33% auf rund 1,5 Milliarden Euro. Auch die Auslieferungen gingen konzernweit um fast 9% zurück. In China brachen die Verkäufe sogar um mehr als ein Drittel ein. Unternehmenschef Blume plant deshalb weitere Sparmaßnahmen mit deutlichen Einschnitten. Kurz vor der Vorstellung des neuen Bundestrainers Jürgen Klopp hat der Deutsche Fußballbund einem Medienbericht zufolge die nächste Top-Personalie geklärt. Demnach wird Per Mertesacker ab dem 1. Januar 2027 Geschäftsführer Sport. Andreas Rettig, der zum Jahresende ausscheidet, soll ihn bis dahin einarbeiten.
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5: Heute am Freitag dominieren vom Nordwesten und Norden bis in den Nordosten dichte Wolken. In Nähe der Nordsee, da kann auch ein bisschen Regen fallen. Die Sonne tut sich dort den Tag über schwer. Im Osten, da gibt es hingegen sonnige Abschnitte, aber auch kompaktere Wolken. Regen wird hier aber wahrscheinlich heute nicht fallen. Und vom Süden und Südwesten bis in die Mitte, da scheint die Sonne und es sind nur ein paar lockere Wolken zu sehen. Ja, und so zweigeteilt sind auch die Temperaturen. Um die 20 Grad an der See und bis zu 30 Grad im Breisgau.
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5: Es ist kurz nach 10. Einen wunderschönen Freitagvormittag wünsche ich euch. 2 Stunden sind wir noch zusammen auf dem Weg Richtung Wochenende. Und gleich schauen wir mal in die Welt der Promis. Vorher aber 3 Hits am Stück. Unter anderem die ganz neue Single von Ramon Roselli. Pur sind mit dabei. Und jetzt starten wir mit Eloy de Jong. Der Song war quasi seine Eintrittskarte in den Schlager vor vielen Jahren. Hier ist egal, was andere sagen.
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0: Antenne Schlager ist an diesem Freitagvormittag. Ihm gehört Ramon Roselli, Küss mich, seine ganz aktuelle Single. Und jetzt geht's rüber zu den Promis.
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0: Bei Michelle wurde es jetzt nochmal richtig emotional. Nach ihrem letzten TV-Auftritt Ende Juni hat die Sängerin auf Instagram offen über ihren Abschied gesprochen. Nach 34 Jahren auf der Bühne sei das für sie ein ganz besonderer Moment gewesen. Vor allem die vielen Jahre bei den Shows von Florian Silbereisen bedeuten ihr viel. Das habe sich für sie fast wie Familie angefühlt. Besonders schwer falle ihr der Gedanke, viele langjährige Wegbegleiter künftig nicht mehr regelmäßig zu sehen. Und auch bei Herzogin Meghan gibt es private Einblicke. Auf Instagram hat sie überraschend persönliche Urlaubsfotos mit Prinz Harry, Archie und Lilibet geteilt. Zu sehen sind Strand, Sonne, Familienzeit und ganz entspannte Momente. Offenbar hat sich die Familie vor den jüngsten Schlagzeilen rund ums britische Königshaus nochmal eine kleine Auszeit gegönnt. Und Barbara Schöneberger beweist einmal wieder mehr Humor. Die Moderatorin hat sich für ein neues Video von ihrer Visagistin ein paar Jahre jünger schminken lassen. Das Ergebnis kam bei den Fans an. In den Kommentaren heißt es unter anderem, Barbara sehe mega hübsch aus. Manche fühlen sich sogar in die 90er versetzt. Kurz gesagt, Barbara Schöneberger kann offenbar auch Verwandlung.
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5: Das Wetter ist ein bisschen zweigeteilt heute an diesem Freitag. Im Norden und Nordosten, Nordwesten gibt es viele Wolken. Gerade in Nordseenähe kommt auch noch mal Regen runter. Im Osten, da wechseln sich sonnige Abschnitte mit Wolken ab. Vom Süden und Südwesten bis in die Mitte hingegen, da gibt es Sonne satt, nur mit ein paar lockeren Wolken. Und genauso sind auch die Temperaturen. Um die 20 Grad an der See. Im Osten gibt es so 22 bis maximal 25 Grad. Und im Breisgau hingegen bis zu 30.

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Die Klaus-Lage-Band 1001 Nacht. Hier gehört bei Antenne Schlager an diesem Freitagvormittag. Schön, dass ihr mit dabei seid. Es geht Richtung Wochenende. Davor gehört Linda Hesse, der Kleinstadt Casanova. Eine tolle Podcast-Folge mit Linda gibt's übrigens im Antenne Schlager Star Talk. Sehr gerne mal reinhören, überall, wo es Podcasts gibt. Und das Tolle, kommende Woche kommt ihre beste Freundin Julia Lindholm zum ersten Mal zu mir. Und da gibt's auch eine wirklich spannende Geschichte, denn sie ist ja gebürtige Schwedin. Und was ich nicht wusste, sie ist wirklich mit keinem Wort Deutsch nach Deutschland gezogen. Also sie kannte die Sprache überhaupt nicht und ist dann irgendwann diesen Schritt gegangen. Und ja, wie sie hier so die ersten Wege bestritten hat und wie schwer es doch war und wie hart, das erzählt sie ganz offen die neue Folge ab kommenden Donnerstag. Und jetzt geht's hier weiter mit dem wunderbaren Jürgen Drews. Den habe ich ja gesehen und zwar am vergangenen Wochenende bei Immer wieder sonntags. Das war wirklich so ein großartiges Treffen. Also bei Jürgen ist es ja immer so, der erinnert sich ja an einen nicht. Und dann habe ich ihm Fotos gezeigt von früheren Interviews und am Ende, nachdem wir da 2 Tage zusammen verbracht haben, haben wir uns auch ganz, ganz herzlich verabschiedet. Also wirklich ein so toller, herzlicher Mensch. Ich kann über Jürgen Drews nur Gutes erzählen und sehr verdient in Rente und ich bin froh, dass wir aber seine Songs haben. Und hier kommt jetzt einer davon, die Kornblumen.

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8: Ich bin David Riemer. Der Rücktritt von Jens Spahn als Unionsfraktionschef hat ein Personalkarussell ausgelöst. Bundeskanzler Merz äußerte sich am Vormittag zur geplanten Kabinettsumbildung. Die Unionsfraktionsspitze geht an den bisherigen Kanzleramtschef frei.
9: Mitten in der parlamentarischen Sommerpause kommt es zu einem großen Stühlerücken. Kanzler Merz kam nicht alleine zum Statement, sondern auch mit den wechselnden Kollegen. Gesundheitsministerin Wacken wird künftig das Kanzleramt leiten. Merz lobte sie als harte Verhandlerin. CDU-General Linnemann, den der Kanzler als standfest und reformwillig zugleich bezeichnete, wird neuer Gesundheitsminister und Digitalstaatssekretär Amthor kümmert sich künftig um Bund-Länder-Beziehungen. Kanzler Merz will den Moment auch für weitere Wechsel im Kabinett nutzen, diese will er aber erst später verkünden. Medien hatten zuvor berichtet, dass Verkehrsminister Schnieder seinen Posten räumen soll. Aus Berlin Ursula Winkler.
8: Der Volkswagen-Konzern hat im zweiten Quartal erneut deutlich weniger Gewinn gemacht. Das Konzernergebnis sank von April bis Juni um fast 33% auf rund 1,5 Milliarden Euro. Auch die Auslieferungen gingen konzernweit um fast 9% zurück. In China brachen die Verkäufe sogar um mehr als ein Drittel ein. VW-Chef Blume plant deshalb weitere Sparmaßnahmen mit deutlichen Einschnitten. Wegen der schweren Waldbrände hat Spanien für die Umgebung der Hauptstadt Madrid und eine weitere Region den Notstand ausgerufen. Das Innenministerium entsendet weitere Kräfte zur Bekämpfung der Flammen. Mehr als 11.500 Menschen mussten ihre Häuser verlassen, die meisten im Großraum Madrid. Die Feuer sind weiter außer Kontrolle. Größere Brände gibt es auch in Frankreich und in Italien. Der Deutsche Fußballbund lädt heute zu einer Pressekonferenz.

0: Das Thema dürfte klar sein, die Verpflichtung von Jürgen Klopp als Bundestrainer. Sein Name wurde in der Einladung zwar nicht genannt, doch das hat nur formale Gründe.
1: Vor der Pressekonferenz tagen noch die DFB-Gremien. Sie müssen Klopps Vertrag noch absegnen, aber das ist nur eine Formalität. Offenbar soll das Papier über 4 Jahre laufen, also bis zur nächsten Weltmeisterschaft. Als sicher gilt auch, dass Klopp seine langjährigen Co-Trainer Piet Krawitz und Pep Leinders zum DFB mitbringen wird. Und offenbar soll auch sein ehemaliger Dortmunder Spieler Sven Bender zum Trainerteam gehören. Thomas Thonfeld, Sportredaktion.
0: Klopps Länderspielpremiere als Bundestrainer wird Ende September in der Nations League beim Auswärtsspiel gegen die Niederlande sein.
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3: Heute am Freitag dominieren vom Nordwesten und Norden bis in den Nordosten dichte Wolken. In Nähe der Nordsee, da kann auch ein bisschen Regen fallen. Die Sonne tut sich dort den Tag über schwer. Im Osten, da gibt es hingegen sonnige Abschnitte, aber auch kompaktere Wolken. Regen wird hier aber wahrscheinlich heute nicht fallen. Und vom Süden und Südwesten bis in die Mitte, da scheint die Sonne und es sind nur ein paar lockere Wolken zu sehen. Ja, und so zweigeteilt sind auch die Temperaturen, um die 20 Grad an der See und bis zu 30 Grad im Breisgau.
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3: Es ist kurz nach 11, eine Stunde sind wir noch zusammen. Gleich nochmal alle Infos zu unserem großen Antenne Schlager Mitschlager Event. Außerdem natürlich die beste Musik. Da gibt es unter anderem Helene Fischer. Es wird gleich nochmal richtig kultig. Und den Song, mit dem wir in diese Stunde starten, den kennt ihr auch alle garantiert. Also ich würde jetzt einfach sagen, das Radio aufdrehen, ein bisschen mitsingen und schon mal so die ersten Wochenendgefühle genießen. Schön, dass ihr mit dabei seid.
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Die beste Kultmusik von Bernhard Brink hier gehört bei Antenne Schlager. Schön, dass ihr mit dabei wartet. Das war's schon mit unserer gemeinsamen Sendung heute an diesem Freitag und ja auch mit der gemeinsamen Woche. Aber kommende Woche geht's weiter. 2 Wochen Morning Show habe ich ja noch. Also Montag ab 6 Uhr hören wir uns. Und dann ist auch die liebe Hanna im Urlaub. Dann gibt's hier wieder Annika FM, also den ganzen Tag Sendungen mit mir. Ich hoffe, ihr seid dabei. Und ja, da gibt's natürlich auch schon wieder ein paar Tipps bald dann für das Ende der Ferien, also für den Schulstart. Wir werden uns weiterhin auch mit dem Urlaubsgefühl beschäftigen und viele andere spannende Themen. Geht ja dann auch schon so ganz langsam Richtung August. Also ich würde mich freuen, wenn wir uns wieder hören am Montag ab 6, heute ab 14 Uhr. Viel Spaß mit der lieben Hanna. Sie bringt euch direkt rein ins Wochenende. Und ich sage jetzt Tschüss mit dem Gute-Laune-Song von Julian Reim, Aloe Vera und mit Rosenstolz, Ich gehe in Flammen auf. Wir hören uns am Montag.

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4: Ich bin David Riemer. Jetzt ist es offiziell, Jürgen Klopp übernimmt den Neuaufbau der deutschen Fußballnationalmannschaft. Der 59-Jährige tritt die Nachfolge des bei der WM gescheiterten Julian Nagelsmann an. Offizieller Vertragsbeginn ist der 15. August. Der DFB hat ihn bis zur WM 2030 gebunden. Außerdem übernimmt Per Mertesacker ab Januar 2027 die Position des DFB-Geschäftsführers. Bundeskanzler Merz nutzt den Rücktritt von Unionsfraktionschef Jens Spahn für einen größeren Umbau seiner Regierung und auch der CDU-Parteiführung. Das Personalpaket, das er am Vormittag im Kanzleramt in Berlin vorstellte, fällt zunächst kleiner aus als erwartet.
5: Gesundheitsministerin Wagen wird neue Kanzleramtschefin. Sie folgt auf Thorsten Frey, der an die Unionsfraktionsspitze wechseln soll. Das Gesundheitsministerium übernimmt noch Generalsekretär Linnemann. Er soll gleich die Pflegereform stemmen. Am Mittwoch sollen die neuen Bundesminister ernannt werden. Die Vereidigung ist für die erste Sitzungswoche des Bundestags im September geplant, also nach der Sommerpause. Und bis dahin kann es noch weitere Personalentscheidungen geben. Laut Merz ist der Umbau im Kabinett noch nicht abgeschlossen. Aus Berlin, Dirk Zeitler.
4: VW-Chef Blume will sein neues Sparpaket für den Konzern noch in diesem Jahr verabschieden. Diesen Zeitplan nannte er im Interview mit der Deutschen Presseagentur. 4 Werke und bis zu 50.000 Stellen zusätzlich stehen auf der Kippe. Außerdem hat VW den nächsten Gewinneinbruch verkündet.
6: Vor allem Betriebsrat, Gewerkschaften und das Land Niedersachsen als Miteigentümer stemmen sich gegen noch mehr Jobabbau. Dass die Werke in Emden, Hannover, Zwickau oder der Tochter Audi in Neckarsulm ganz geschlossen werden, soll verhindert werden. Dass Handlungsbedarf besteht, zeigen erneut die Zahlen. Im zweiten Quartal ist der Konzerngewinn weiter um mehr als 30% auf 1,5 Milliarden Euro eingebrochen. Gegensteuern will VW-Chef Blume so: Verwaltung schrumpfen, Kapazitäten in den Werken abbauen, weniger Modelle anbieten.

0: Jan-Henner Reitz zur Nachrichtenredaktion.
1: Wegen der schweren Waldbrände hat Spanien für die Umgebung der Hauptstadt Madrid und eine weitere Region den Notstand ausgerufen. Das Innenministerium entsendet weitere Kräfte zur Bekämpfung der Flammen. Mehr als 11.500 Menschen mussten ihre Häuser verlassen, die meisten im Großraum Madrid. Die Feuer sind weiter außer Kontrolle. Größere Brände gibt es im Moment auch in Frankreich und in Italien.
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3: Das Wetter ist ein bisschen zweigeteilt heute an diesem Freitag. Im Norden und Nordosten, Nordwesten gibt es viele Wolken. Gerade in Nordseenähe kommt auch noch mal Regen runter. Im Osten, da wechseln sich sonnige Abschnitte mit Wolken ab. Vom Süden und Südwesten bis in die Mitte hingegen, da gibt es Sonne satt, nur mit ein paar lockeren Wolken. Und genauso sind auch die Temperaturen. Um die 20 Grad an der See. Im Osten gibt es so 22 bis maximal 25 Grad. Und im Breisgau hingegen bis zu 30.
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9: Ich bin Alena Triebold. Guten Tag. VW-Chef Oliver Blume will sein neues Sparpaket für den Konzern noch in diesem Jahr verabschieden. 4 Werke und bis zu 50.000 Stellen zusätzlich stehen auf der Kippe. Blume sagt aber auch, von Werksschließungen geht er bis 2030 nicht aus. Am Morgen hatte VW einen weiteren Gewinneinbruch im zweiten Quartal verkündet. Helena Wisbert, Professorin für Automobilwirtschaft an der Ostfalia Hochschule aus Wolfsburg, sieht aber auch Lichtblicke.
10: Und zwar konnte der Umsatz relativ stabil gehalten werden. Und das liegt daran, dass Finanzdienstleistungsgeschäft bei Volkswagen ganz gut funktioniert, also das Leasing und Fahrzeugfinanzierung. Und zum Beispiel auch die Marke Skoda hat ganz gut performt. Die neuen kleinen Elektroautos, die laufen auch ganz gut an. Also ein paar Punkte sind positiv, aber diese fundamentale Krise, die steht da natürlich im Vordergrund.
9: Nach dem Fund einer Frauenleiche in Lehre im Kreis Helmstedt geht die Polizei von einem Verbrechen aus. Ein Spaziergänger hatte die Tote vorgestern in einem Waldstück entdeckt. Laut Polizei handelt es sich um eine 73-Jährige. Die Ermittler haben Spuren am Fundort im Esserhofer Holz gesichert, suchen nach dem Auto der Frau und hoffen auf mögliche Zeugen. Denn was genau passiert ist, ist noch unklar. Jetzt ist es offiziell. Jürgen Klopp ist neuer Bundestrainer der deutschen Fußballnationalmannschaft. Der DFB hat ihn eben vorgestellt. Und ein Niedersachse übernimmt ebenfalls einen Top-Posten beim Deutschen Fußballbund. Per Mertesacker wird Sportgeschäftsführer.
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9: Ich bin David Riemer. Bundeskanzler Merz nutzt den Rücktritt von Unionsfraktionschef Spahn für einen größeren Umbau seiner Regierung und auch der CDU-Parteiführung. Das Personalpaket, das er am Vormittag im Kanzleramt vorstellte, fällt aber zunächst kleiner aus als erwartet. Kollege Dirk Zeitler, das war es aber noch nicht mit dem Kabinettsumbau. Wer steht denn noch zur Disposition?
10: Richtig, laut Merz ist der Umbau im Kabinett noch nicht abgeschlossen, auch wenn der Kanzler heute dazu noch nichts gesagt hat. Im Zuge der Kabinettsumbildung muss wohl auch Bundesverkehrsminister Schnieder seinen Posten räumen. Als Nachfolger war der Finanzpolitiker Fritz Günzler im Gespräch, aber Günzler soll kurzfristig abgesagt haben.
9: Danke, Dirk Zeitler. Die Spritpreise steigen weiter. Nach Angaben des ADAC kostete ein Liter Super-E10 am Donnerstag im bundesweiten Tagesdurchschnitt 2,17 Euro. Das sind 1,3 Cent mehr als am Vortag. Diesel verteuerte sich um 2 Cent auf 2,20 Euro pro Liter. E10 liegt damit nur noch 3,5 Cent unter seinem Allzeithoch aus dem März 2022. TikTok gefährdet Kinder und Jugendliche nach vorläufigen Ermittlungsergebnissen der EU-Kommission durch zu niedrige Schutzstandards. Die Behörde kritisiert, dass fremde öffentliche Konten von Minderjährigen sehen und sie mit missbräuchlichen Absichten kontaktieren könnten. Die EU verlangt deshalb bessere Voreinstellungen zum Schutz junger Nutzer. Bestätigen sich die Vorwürfe und nimmt TikTok keine Änderungen vor, droht der Plattform eine Geldstrafe. Wunschkandidat Jürgen Klopp wird Bundestrainer und folgt auf Julian Nagelsmann. Das ist seit dem Vormittag nun offiziell. Der Deutsche Fußballbund gab nach dem frühen WM aus der Nationalmannschaft die Verpflichtung des 59-Jährigen bekannt. Jürgen Klopp sprach bei einer Pressekonferenz von einer großen Ehre.
11: Ich hatte schon eine Ahnung, wie groß das Amt des Bundestrainers ist. Aber wenn man direkt damit in Verbindung gebracht wird, dann ist das schon, dann fühlt man die Größe und die Verantwortung, die dahinter steckt, noch mehr. Und da ich weiß, wo ich herkomme, ist es für mich unvorstellbar gewesen auf diesem Weg, dass das irgendwann dazu kommt.
9: Bestätigt wurde außerdem, dass Per Mertesacker ab Januar kommenden Jahres die Position des DFB-Geschäftsführers übernimmt.
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12: Der Sommer zeigt heute, was er kann. Abgesehen von ein paar Wolken im Norden Deutschlands gibt's reichlich Sonne und trockenes Wetter. Dabei liegen die Temperaturen bei angenehmen 20 Grad an der Nordsee und bis zu 30 Grad im Breisgau. Auch der Abend und die Nacht bleiben überwiegend ruhig und trocken bei Tiefstwerten zwischen 7 und 16 Grad. Morgen legt die Wärme noch etwas zu. Im Süden sind örtlich sogar bis zu 32 Grad drin. Nur ganz im Norden kann es mal einen kurzen Schauer geben und Richtung Alpen sind am Nachmittag einzelne Gewitter möglich.
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8: Ich bin Thomas Bleskin. Der DFB hat nach dem WM aus die Nachfolge von Julian Nagelsmann geregelt. Wunschkandidat Jürgen Klopp soll die Nationalelf auf Erfolgskurs bringen. Ex-Weltmeister Per Mertesacker wird DFB-Geschäftsführer.
9: Leidenschaftlich und redselig präsentiert sich Klopp bei seinem ersten Auftritt als Bundestrainer im schwarzen T-Shirt. Es sei ein sehr besonderer Tag für ihn und der Höhepunkt seiner Karriere. Er will beim DFB alle Steine umdrehen, sagt er, und nimmt auch die Medien in die Pflicht. Wenn ihr euch daneben benehmt oder meine Familie nicht in Ruhe lasst, bin ich weg. Klopp will, dass das Land wieder Lust hat auf die deutsche Mannschaft. Alle Spieler, die Gas geben, würden mit ihm viel Spaß haben. In gut 2 Monaten steht Klopp erstmals an der Seitenlinie in der Nations League gegen die Niederlande. Thomas Bremser, Redaktion.
8: Gut 14 Monate nach der Regierungsübernahme stellt Bundeskanzler Friedrich Merz sein Kabinett neu auf, ausgelöst durch den Rücktritt von Unionsfraktionschef Jens Spahn. Betroffen sind CDU-Positionen der Ministerriege, was wiederum Folgen für die CDU-Parteizentrale hat. Grüne und Linke kritisierten den Umbau.
10: Nina Wagen als Chefin im Kanzleramt und Carsten Linnemann als neuer Gesundheitsminister. Nach einem verpatzten Jahr schwarz-rot ziehe Merz die Reißleine, kommentieren die grünen Fraktionsvorsitzenden Britta Hasselmann und Katharina Dröge den Kabinettsumbau bissig. Die Salamitaktik, mit der der Kanzler sein Kabinett nun offenbar etappenweise umbauen wolle, sei nicht dazu geeignet, Ruhe in die Regierungsgeschäfte zu bringen. Und Linken-Fraktionschef Sören Pellmann sagte der Rheinischen Post, dieses Land brauche keinen Kabinettsumbau, sondern endlich eine andere Politik. Doc Zeitler, Berlin.
8: TikTok gefährdet Kinder und Jugendliche nach vorläufigen Ermittlungsergebnissen der EU-Kommission durch zu niedrige Schutzstandards. Die Behörde kritisiert, dass Fremde öffentliche Konten von Minderjährigen sehen und sie mit missbräuchlichen Absichten kontaktieren könnten. Die EU verlangt deshalb bessere Voreinstellungen zum Schutz junger Nutzer. Der schwäbische Batteriehersteller Varta hat nach Angaben aus Finanzkreisen einen Antrag auf Insolvenz in Eigenverwaltung gestellt. Zuvor war in dieser Woche bekannt geworden, dass eine Zerschlagung des Unternehmens droht. Hintergrund: wichtige Geldgeber wollen das Geschäft mit Haushaltsbatterien aus dem Konzern herauslösen.
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11: Der Freitagnachmittag zeigt sich von seiner freundlichen Seite. Im Norden und Nordwesten Deutschlands ziehen zwar immer wieder Wolken durch, meist bleibt es aber trocken. Sonst gibt's viel Sonnenschein und nur ein paar lockere Quellwolken. Die Temperaturen reichen von 20 Grad in Nordfriesland bis zu sommerlichen 30 Grad im Breisgau. Heute Abend und in der Nacht bleibt es fast überall trocken, oft sogar klar. Morgen geht's ähnlich weiter. Viel Sonne in den meisten Regionen, nur im Norden sind einzelne Schauer möglich und im Südwesten sowie am Alpenrand können sich am Nachmittag und Abend vereinzelt Gewitter entwickeln. Dazu gibt's maximal 28 bis 32 Grad.
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11: 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Hannover ist ja zurzeit die Sportstadt Nummer 1 mit den Finals in 24 Sportarten. Was ihr euch da heute noch anschauen könnt, hört ihr hier in gut

Es ist das Sportevent in diesen Tagen. Die Finals in Hannover. Antenne Schlager ist hier. Ja, und da sind so viele Sportarten dabei, die wir so gar nicht auf dem Zettel haben. Coastal Rowing zum Beispiel. Das ist eine eigenständige Art des Ruderns. Sie findet in der Regel auf dem Meer, dem Ozean oder auf großen Seen statt. Wind und Wellen sind kein Hindernis, sondern bewusst Teil der Herausforderung. Zum Einsatz kommen speziell konstruierte Boote, breiter, robuster und flacher als die schmalen Rennboote im klassischen Rudern auf dem Flachwasser. Perfekt, um sich auch durch vorgelagerte Wellen dann durchzusetzen. Das Coastal Rowing findet heute ab 15.30 Uhr auf dem Steinhuder Meer statt. Ansonsten stehen heute unter anderem noch Kanu, Breaking, Beachvolleyball, Speedklettern und BMX Flatland an. Also, wenn ihr in Hannover seid, dann schaut unbedingt mal, was da los ist.

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3: Ich bin Thomas Bleskin. Bundeskanzler Merz hat den angekündigten Umbau seiner Regierung begonnen, einzelne Personalentscheidungen aber vertagt. Neue Kanzleramtschefin wird Gesundheitsministerin Wagen.
4: Merz lobt sie als durchsetzungsstarke Politikerin.
5: Herr Wagen hat in den vergangenen Monaten in der Bundesregierung als Gesundheitsministerin gezeigt, dass sie ein Ministerium führen, dass sie Reformen auch gegen Widerstände durchsetzen kann.
4: Im Kanzleramt muss sie nun die Arbeit der Koalition und die Zusammenarbeit mit den Ländern koordinieren. In der Union hat Wagen einen steilen Aufstieg geschafft. 2021 wurde sie etwa parlamentarische Fraktionsgeschäftsführerin. Bei der Übernahme des wichtigen Postens im Kanzleramt soll sie nun aus familiären Gründen allerdings gezögert haben. Die neue Aufgabe will sie aber, wie sie sagt, mit voller Kraft angehen. Dirk Zeitler, Berlin.
3: Neuer Gesundheitsminister im Bundeskabinett wird CDU-Generalsekretär Linnemann. Digitalstaatssekretär Amthor wechselt als Bund-Länder-Beauftragter ins Kanzleramt. Unklar bleibt dagegen die Zukunft von Verkehrsminister Schnieder. Nach dpa-Informationen wollte Merz ihn entlassen, äußerte sich aber nicht dazu. Aus Unionskreisen hieß es, ein vorgesehener Nachfolger habe kurzfristig abgesagt. Der DFB hat nach dem WM aus die Nachfolge von Julian Nagelsmann geregelt. Wunschkandidat Jürgen Klopp soll die Nationalelf auf Erfolgskurs bringen. Ex-Weltmeister Per Mertesacker wird DFB-Geschäftsführer.
6: Leidenschaftlich und redselig präsentiert sich Klopp bei seinem ersten Auftritt als Bundestrainer im schwarzen T-Shirt. Es sei ein sehr besonderer Tag für ihn und der Höhepunkt seiner Karriere. Er will beim DFB alle Steine umdrehen, sagt er, und nimmt auch die Medien in die Pflicht. Wenn ihr euch daneben benehmt oder meine Familie nicht in Ruhe lasst, bin ich weg. Klopp will, dass das Land wieder Lust hat auf die deutsche Mannschaft. Alle Spieler, die Gas geben, würden mit ihm viel Spaß haben. In gut zwei Monaten steht Klopp erstmals an der Seitenlinie in der Nations League gegen die Niederlande. Thomas Bremser, Redaktion.
3: Der schwäbische Batteriehersteller Varta hat nach Angaben aus Finanzkreisen einen Antrag auf Insolvenz in Eigenverwaltung gestellt. Zuvor war in dieser Woche bekannt geworden, dass eine Zerschlagung des Unternehmens droht. Hintergrund: wichtige Geldgeber wollten das Geschäft mit Haushaltsbatterien aus dem Konzern herauslösen.
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7: Der Sommer zeigt heute, was er kann. Abgesehen von ein paar Wolken im Norden Deutschlands gibt's reichlich Sonne und trockenes Wetter. Dabei liegen die Temperaturen bei angenehmen 20 Grad an der Nordsee und bis zu 30 Grad im Breisgau. Auch der Abend und die Nacht bleiben überwiegend ruhig und trocken bei Tiefstwerten zwischen 7 und 16 Grad. Morgen legt die Wärme noch etwas zu. Im Süden sind örtlich sogar bis zu 32 Grad drin. Nur ganz im Norden kann es mal einen kurzen Schauer geben und Richtung Alpen sind am Nachmittag einzelne Gewitter möglich.
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7: 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Freitagnachmittag gleich wieder mit dem Neuesten aus der Welt der Promis. Das Promi-Update mit Annika Reichel hört ihr hier in gut 10 Minuten. Schön, dass ihr mit dabei seid.

0: So klingt Antenne Schlager am Freitagnachmittag. Schön, dass ihr mit dabei seid. Und jetzt gibt's das Neueste aus der Welt der Promis von meiner Kollegin Annika Reichel.
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2: Bei Michelle wurde es jetzt nochmal richtig emotional. Nach ihrem letzten TV-Auftritt Ende Juni hat die Sängerin auf Instagram offen über ihren Abschied gesprochen. Nach 34 Jahren auf der Bühne sei das für sie ein ganz besonderer Moment gewesen. Vor allem die vielen Jahre bei den Shows von Florian Silbereisen bedeuten ihr viel. Das habe sich für sie fast wie Familie angefühlt. Besonders schwer falle ihr der Gedanke, viele langjährige Wegbegleiter künftig nicht mehr regelmäßig zu sehen. Und auch bei Herzogin Meghan gibt es private Einblicke. Auf Instagram hat sie überraschend persönliche Urlaubsfotos mit Prinz Harry, Archie und Lilibet geteilt. Zu sehen sind Strand, Sonne, Familienzeit und ganz entspannte Momente. Offenbar hat sich die Familie vor den jüngsten Schlagzeilen rund ums britische Königshaus nochmal eine kleine Auszeit gegönnt. Und Barbara Schöneberger beweist einmal wieder mehr Humor. Die Moderatorin hat sich für ein neues Video von ihrer Visagistin ein paar Jahre jünger schminken lassen. Das Ergebnis kam bei den Fans an. In den Kommentaren heißt es unter anderem, Barbara sehe mega hübsch aus. Manche fühlen sich sogar in die 90er versetzt. Kurz gesagt, Barbara Schöneberger kann offenbar auch Verwandlung.
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0: ein Ministerium führen, dass sie Reformen auch gegen Widerstände durchsetzen kann.
1: Im Kanzleramt muss sie nun die Arbeit der Koalition und die Zusammenarbeit mit den Ländern koordinieren. In der Union hat Wagen einen steilen Aufstieg geschafft. 2021 wurde sie etwa parlamentarische Fraktionsgeschäftsführerin. Bei der Übernahme des wichtigen Postens im Kanzleramt soll sie nun aus familiären Gründen allerdings gezögert haben. Die neue Aufgabe will sie aber, wie sie sagt, mit voller Kraft angehen. Dirk Zeitler, Berlin.
2: Neuer Gesundheitsminister im Bundeskabinett wird CDU-Generalsekretär Linnemann. Digitalstaatssekretär Amthor wechselt als Bund-Länder-Beauftragter ins Kanzleramt. Unklar bleibt dagegen die Zukunft von Verkehrsminister Schnieder. Nach dpa-Informationen wollte Merz ihn entlassen, äußerte sich aber nicht dazu. Aus Unionskreisen hieß es, ein vorgesehener Nachfolger habe kurzfristig abgesagt. Der DFB hat nach dem WM aus die Nachfolge von Julian Nagelsmann geregelt. Wunschkandidat Jürgen Klopp soll die Nationalelf auf Erfolgskurs bringen. Ex-Weltmeister Per Mertesacker wird DFB-Geschäftsführer.
3: Leidenschaftlich und redselig präsentiert sich Klopp bei seinem ersten Auftritt als Bundestrainer im schwarzen T-Shirt. Es sei ein sehr besonderer Tag für ihn und der Höhepunkt seiner Karriere. Er will beim DFB alle Steine umdrehen, sagt er, und nimmt auch die Medien in die Pflicht. Wenn ihr euch daneben benehmt oder meine Familie nicht in Ruhe lasst, bin ich weg. Klopp will, dass das Land wieder Lust hat auf die deutsche Mannschaft. Alle Spieler, die Gas geben, würden mit ihm viel Spaß haben. In gut 2 Monaten steht Klopp erstmals an der Seitenlinie in der Nations League gegen die Niederlande. Thomas Bremser, Redaktion.
2: Der schwäbische Batteriehersteller Varta hat nach Angaben aus Finanzkreisen einen Antrag auf Insolvenz in Eigenverwaltung gestellt. Zuvor war in dieser Woche bekannt geworden, dass eine Zerschlagung des Unternehmens droht. Hintergrund: wichtige Geldgeber wollten das Geschäft mit Haushaltsbatterien aus dem Konzern herauslösen.
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5: Der Freitagnachmittag zeigt sich von seiner freundlichen Seite. Im Norden und Nordwesten Deutschlands ziehen zwar immer wieder Wolken durch, meist bleibt es aber trocken. Sonst gibt's viel Sonnenschein und nur ein paar lockere Quellwolken. Die Temperaturen reichen von 20 Grad in Nordfriesland bis zu sommerlichen 30 Grad im Breisgau. Heute Abend und in der Nacht bleibt es fast überall trocken, oft sogar klar. Morgen geht's ähnlich weiter. Viel Sonne in den meisten Regionen, nur im Norden sind einzelne Schauer möglich und im Südwesten sowie am Alpenrand können sich am Nachmittag und Abend vereinzelt Gewitter entwickeln. Dazu gibt's maximal 28 bis 32 Grad.
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5: 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Jetzt ist es ja nicht mehr lang bis Feierabend und ich begleite euch durch die letzten Arbeitsstunden mit euren Lieblingsschlagern. Linda Hesse ist dabei, Juliane Werding und los geht's mit Vanessa Mai. Volle Frauenpower.

Linda Hesse mit ihrem Kleinstadt-Casanova. Antenne Schlager ist hier. Ich wünsche euch einen schönen Freitagnachmittag. Krimi im Urlaubsparadies. Das klingt nach einem billigen Thriller, den man mal so nebenbei lesen kann. Aber es ist auch eine wahre Geschichte. 2024 verschwinden aus einem Schwimmbad in Italien über 350 hochwertige Sonnenliegen. Die kosten insgesamt 45.000 Euro. Die sind also richtig was wert. Die Polizei ermittelt, geht ganz vielen Hinweisen nach und findet am Ende gar nichts. Erst eine Urlauberin bringt neue Bewegung in die Geschichte. Sie findet an einem Strand in Albanien genau diese Sonnenliegen. Die haben sogar noch die Inschrift vom Schwimmbad. Seitdem versucht das Schwimmbad, die Liegen wiederzubekommen. Ist auch mit Anwälten am Start, aber noch werden sie nicht rausgerückt. Ja, hätten sie die mal mit Handtüchern reserviert, dann hätten sie sich viel Ärger ersparen können.

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9: Mit Frederik Heimann, hallo. VW-Chef Blume will sein neues Sparpaket für den Konzern noch in diesem Jahr verabschieden. 4 Werke und bis zu 50.000 Stellen zusätzlich stehen ja auf der Kippe. Blume sagte heute aber auch, von Werksschließungen geht er bis 2030 nicht aus. Und obwohl VW heute einen weiteren Gewinneinbruch verkündet hat, sagte uns Helena Wisbert, Professorin für Automobilwirtschaft an der Ostfalia Hochschule aus Wolfsburg, es gebe auch Lichtblicke.
10: Und zwar konnte der Umsatz relativ stabil gehalten werden. Und das liegt daran, dass Finanzdienstleistungsgeschäft bei Volkswagen ganz gut funktioniert, also das Leasing und Fahrzeugfinanzierung. Und zum Beispiel auch die Marke Skoda hat ganz gut performt. Die neuen kleinen Elektroautos, die laufen auch ganz gut an. Also ein paar Punkte sind positiv, aber diese fundamentale Krise, die steht da natürlich im Vordergrund.
9: Auch hier in Niedersachsen belasten steigende Mieten die Haushalte stark. Zwischen 2020 und 2025 sind die Mieten um fast ein Viertel gestiegen. Mit fast 9,70 Euro pro Quadratmeter lagen sie letztes Jahr auf einem Rekordhoch. Das zeigt eine Antwort der Bundesregierung auf eine Anfrage der Linken. Die teuersten Gebiete waren der Kreis Harburg, die Stadt Oldenburg und der Kreis Lüneburg. Die heftigsten Mietanstiege gab es im Kreis Cuxhaven, im Emsland und in der Grafschaft. Wilhelmshavens Oberbürgermeister Carsten Feist fällt bis auf Weiteres aus. Laut Medienberichten hat der 56-Jährige eine Krebsdiagnose bekommen und will sich erstmal um seine Gesundheit kümmern. Eigentlich hätte jetzt sein Stellvertreter übernehmen sollen, aber auch der erste Stadtrat Armin Schönfelder liegt nach einem Herzinfarkt flach. Deshalb führt jetzt Städtekamerad Thomas Bruns die Verwaltung.
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Wolfgang Petri, das ist Antenne Schlager hier am Freitagnachmittag. Gleich habe ich Laura Wilde für euch mit Ungarisches Blut. Und ja, gucken wir mal auf die Uhr kurz. Es ist Zeit noch für einen Kaffee bei der Arbeit, oder? Und gönnt euch doch mal einen wie ein echter Profi jetzt. Auf Instagram hat ein Barista aus den USA gefragt, was Erling Haaland wohl für einen Kaffee trinkt. Und da kam prompt auch die Antwort. Haaland kommentiert, schadstofffreier Kaffee mit stinknormaler Milch und ein bisschen Honig. Den aber bitte erst mit einem Holzlöffel unterrühren, wenn die Temperatur etwas gesunken ist. Also wisst ihr Bescheid, lasst es euch schmecken.

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14: Ich bin Thomas Bleskin. Gut 14 Monate nach der Regierungsübernahme stellt Bundeskanzler Merz sein Kabinett neu auf, ausgelöst durch den Rücktritt von Unionsfraktionschef Spahn. Betroffen sind CDU-Positionen der Ministerriege, was wiederum Folgen für die CDU-Parteizentrale hat. Merz plant nach eigenen Worten auch noch weitere Umstellungen in der Regierung.
15: Nina Warken als Chefin im Kanzleramt und Carsten Linnemann als neuer Gesundheitsminister. Nach einem verpatzten Jahr schwarz-rot ziehe Merz die Reißleine, kommentieren die grünen Fraktionsvorsitzenden. Britta Hasselmann und Katharina Dröge den Kabinettsumbau bissig. Die Salamitaktik, mit der Kanzler sein Kabinett nun offenbar etappenweise umbauen wolle, sei nicht dazu geeignet, Ruhe in die Regierungsgeschäfte zu bringen. Und Linken-Fraktionschef Sören Pellmann sagte der Rheinischen Post, dieses Land brauche keinen Kabinettsumbau, sondern endlich eine andere Politik. Dirk Zeitler, Berlin.
14: TikTok gefährdet nach Ansicht der EU-Kommission Kinder und Jugendliche durch zu niedrige Schutzstandards. Die Behörde kritisiert, dass Fremde öffentliche Konten von Minderjährigen sehen und sie mit missbräuchlichen Absichten kontaktieren könnten.
16: 200 Millionen Nutzer hat TikTok in Europa. Kinder und Jugendliche brauchen mehr Schutz, meint die EU-Kommission. Bis jetzt könne jeder in die öffentlichen Nutzerkonten sehen. Das müsse sich ändern. Künftig sollten nur noch von den Jugendlichen selbst akzeptierte Nutzer in die Konten schauen dürfen. TikTok weist die Kritik zurück. Die EU-Kommission hat in den vergangenen Monaten schon ein Verfahren wegen Suchtrisiken gegen TikTok eingeleitet und von Snapchat, Facebook und Instagram verlangt, dass das Mindestalter von 13 Jahren besser kontrolliert wird. Dieter Ebeling, Brüssel.
14: Der Batteriehersteller Warta hat nach Angaben aus Finanzkreisen Insolvenz in Eigenverwaltung beantragt. Eine Gläubigergruppe begründete das Vorgehen mit der angespannten Finanzlage. Eine unabhängige Analyse habe ergeben, dass Warta kurzfristig zusätzliche Millionen benötige. Weitere Geldgeber hätten sich trotz intensiver Gespräche nicht gefunden. Zum Fußball, jetzt ist es offiziell, Jürgen Klopp übernimmt den Neuaufbau der deutschen Nationalmannschaft. Der 59-Jährige tritt die Nachfolge des bei der WM gescheiterten Julian Nagelsmann an. Offizieller Vertragsbeginn ist der 15. August. Der DFB

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1: Matthias Reim war das hier bei Antenne Schlager mit Die Sterne lügen, seine neue Single. Und gleich ist Andrea Berg dran mit Diese Nacht ist jede Sünde wert. 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Mario Barth, Paul Panzer, Dieter Nuhr, Bülent Ceylan, Johannes Schröder und viele, viele mehr zeigen die besten Ausschnitte ihrer aktuellen Programme. 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Und wenn es doch lieber ein actionreicher Klassiker sein darf.
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1: James Bond jagt heute Abend seinen Ernstfeind Blofeld, der sich in den Schweizer Alpen in einem festungsartigen Laboratorium verschanzt hat. James Bond 007 im Geheimdienst ihrer Majestät aus dem Jahr 1969 mit George Lazenby läuft um 20.15 Uhr bei Nitro.

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0: Jakob Meyer hier für euch auf Antenne Schlager. 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
20: Ich bin Thomas Pleskin. Bundeskanzler Merz hat den angekündigten Umbau seiner Regierung begonnen, die Neubesetzung des Verkehrsministeriums aber vorerst offen gelassen. Neue Kanzleramtschefin wird Gesundheitsministerin Warken, ihr Ministeramt übernimmt CDU-Generalsekretär Linnemann.
21: Als Merz am Morgen zu einem Statement kommt, sind an seiner Seite die neue Kanzleramtschefin Warken, der neue Gesundheitsminister Linnemann und der neue Bund-Länder-Koordinator Amthor. Einer aber fehlt, der neue Verkehrsminister. Dabei ist bereits klar, dass Schnieder gehen muss. Das hatte der CDU-Politiker selbst in einer SMS an Abgeordnete mitgeteilt. Der vorgesehene Nachfolger der CDU-Finanzpolitiker Günzler machte in den frühen Morgenstunden aber einen Rückzieher aus fachlichen Gründen, wie er sagte. Er sei nicht der Richtige für diese Position. Dirk Zeitler, Berlin.
22: Der Batteriehersteller Varta hat nach Angaben aus Finanzkreisen Insolvenz in Eigenverwaltung beantragt. Eine Gläubigergruppe begründete das Vorgehen mit der angespannten Finanzlage. Eine unabhängige Analyse habe ergeben, dass Varta kurzfristig zusätzliche Millionen benötige. Weitere Geldgeber hätten sich trotz intensiver Gespräche nicht gefunden. In dieser Woche war bereits bekannt geworden, dass dem Unternehmen eine Zerschlagung droht. Nach dem tödlichen Angriff auf einen Bankmitarbeiter in Regensburg sitzt der mutmaßliche Täter in Untersuchungshaft. Der 20 Jahre alte Deutsche werde dringend des Mordes und der schweren räuberischen Erpressung verdächtigt, teilten Polizei und Staatsanwaltschaft bei einer Pressekonferenz mit.
0: Noch ist vieles unbekannt, einige neue Informationen gab es aber von den Ermittlern. So soll der mutmaßliche Täter schuldfähig sein, Drogen seien bei ihm nicht gefunden worden. Sein Motiv ist aber noch ziemlich unklar. Der getötete Bankmitarbeiter war wohl ein Zufallsopfer. Der 20-Jährige soll einen Zettel dabei gehabt haben, auf dem etwas von einem Überfall und einem Bankraub stand. Dann soll er plötzlich mit einem Messer auf den Bankangestellten eingestochen haben. Der 20-Jährige soll der Polizei auch wegen kleinerer Delikte schon bekannt gewesen sein. Thomas Brock, Redaktion.
22: Zum Sport. Jürgen Klopp übernimmt den Neuaufbau der deutschen Fußballnationalmannschaft. Der 59-Jährige tritt die Nachfolge des bei der WM gescheiterten Julian Nagelsmann an. Offizieller Vertragsbeginn ist der 15. August.
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8: Ein richtig schöner Sommerabend steht uns bevor. Im Norden Deutschlands ziehen zwar noch ein paar Wolken durch, Regen ist aber kaum noch ein Thema. Sonst klingt der Tag mit viel Sonne und angenehmen Temperaturen entspannt aus. In der Nacht bleibt es fast überall trocken, oft sogar klar. Die Temperaturen gehen auf 16 Grad an der Nordsee und 7 Grad im Binnenland zurück. Morgen gibt es dann erneut viel Sonnenschein, nur im Norden sind vereinzelt kurze Schauer möglich und im Südwesten

0: Mit Vox Club geht's durch den Freitagabend hier bei Antenne Schlager und weiter geht's gleich mit den Rodensteinern und die haben ja 2025 den Sommerhit gelandet mit Wind im Haar, Bella Italia.
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0: Ja, und jetzt wollen die beiden nachlegen mit ihrer neuen Single Ciao Ciao Amore. Damit erzählen sie die Geschichte weiter und greifen dabei genau jene Gefühle auf, die viele Menschen mit einem unvergesslichen Sommer verbinden. Also die Koffer sind bereits gepackt, die Vespa steht still und das letzte Eis ist längst gegessen. Aber der Abschied fühlt sich nicht endgültig an. Es ist dieser besondere Augenblick zwischen Aufbruch und Verweilen, wenn eine Reise langsam zu Ende geht und man sich wünscht, die Zeit möge noch ein wenig stehen bleiben. Aber hört doch einfach mal selbst rein. Also mich hatten die beiden schon mit den ersten Klängen, muss ich ganz ehrlich sagen. Die Rodensteiner jetzt ganz neu mit Ciao Ciao Amore hier bei Antenne Schlager.

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0: Wolfgang Petri zum Feierabend hier bei Antenne Schlager und gleich geht's weiter mit Brunner und Stelzer und Arche Noah. Und wenn wir an das Wort Kopfgeld denken, ja, dann haben wir sofort vor Augen so Westernfilme, Cowboys, Schießereien. Und in Zukunft denken wir bei dem Wort Kopfgeld auch an Fische. Ja, das ist wirklich wahr. Griechenland hat ein Kopfgeld auf den Hasenkopfkugelfisch ausgesetzt. Der kommt ursprünglich aus dem Indischen Ozean, breitet sich aber immer mehr im Mittelmeer und vor allem in griechischen Gewässern aus. Das Problem, der Kugelfisch zerbeißt Fischernetze und frisst den Fischern den Fang weg. Darum jetzt die Lösung. Fischer kriegen Geld, wenn sie den Kugelfisch fangen. 5 Euro pro Kilo. So verdienen sie wieder mehr Geld und räumen ein bisschen in den Gewässern auf. Also ist schon irgendwie eine spannende Idee. In Griechenland gibt es jetzt ein Kopfgeld auf Fische.
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11: Ich bin Thomas Bleskin. Bundeskanzler Merz hat den angekündigten Umbau seiner Regierung begonnen. Neue Kanzleramtschefin wird Gesundheitsministerin Warken, ihr Amt übernimmt CDU-Generalsekretär Lindemann. Digitalstaatssekretär Amthor wechselt als Bund-Länder-Beauftragter ins Kanzleramt. Unklar bleibt dagegen die Zukunft von Verkehrsminister Schnieder. Nach dpa-Informationen wollte Merz ihn entlassen, zu dieser Personalie äußerte sich der Kanzler aber nicht. Die EU-Kommission wirft TikTok vor, Kinder und Jugendliche nicht ausreichend zu schützen. Der Vorwurf, Fremde könnten öffentliche Profile Minderjähriger sehen und sie auch mit missbräuchlichen Absichten kontaktieren.
12: 200 Millionen Nutzer hat TikTok in Europa. Kinder und Jugendliche brauchen mehr Schutz, meint die EU-Kommission. Bis jetzt könne jeder in die öffentlichen Nutzerkonten sehen. Das müsse sich ändern. Künftig sollten nur noch von den Jugendlichen selbst akzeptierte Nutzer in die Konten schauen dürfen. TikTok weist die Kritik zurück. Die EU-Kommission hat in den vergangenen Monaten schon ein Verfahren wegen Suchtrisiken gegen TikTok eingeleitet und von Snapchat, Facebook und Instagram verlangt, dass das Mindestalter von 13 Jahren besser kontrolliert wird. Dieter Ebeling, Brüssel.
11: Schwere Waldbrände halten Frankreich und Spanien weiter in Atem. An der französischen Atlantikküste mussten jetzt Zehntausende weitere Touristen vorsorglich ihre Urlaubsquartiere räumen.
13: Schwierige Wetterbedingungen mit kräftigen Windböen erschweren für die Feuerwehr in beiden Ländern die Löscharbeiten. Über Tage wurden in Frankreich weitere Orte und tausende Urlauber evakuiert, teils auch per Schiff. In den Messehallen der Großstadt Bordeaux rüstet man sich auf die Aufnahme von bis zu 10.000 Evakuierten. Die Einsatzkräfte versuchen vor allem mit Löschflugzeugen dem Feuer Herr zu werden. Auch in Spanien wird mit weiteren Evakuierungen gerechnet, während Tausende bereits in Notunterkünften bei Angehörigen oder Freunden darauf warten, wann sie zurück können. Einen konkreten Termin gibt es noch nicht. Michael Evers, Paris.
11: Und zum Sport, Fußball. Jürgen Klopp ist mit klaren Botschaften in sein Amt als neuer Bundestrainer gestartet. Der 59-Jährige versprach keine schnellen Erfolge, rief aber zu einem gemeinsamen Traum vom WM-Titel 2030 auf. Zugleich warnte er vor Eingriffen in sein Privatleben. Wenn seine Familie nicht in Ruhe gelassen werde, höre er auf, sagte Klopp. Sein erstes Länderspiel als Bundestrainer ist Ende September in der Nations League gegen die Niederlande.
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14: Der Freitag verabschiedet sich in weiten Teilen des Landes freundlich. Während im Norden Deutschlands noch ein paar Wolken unterwegs sind, bleibt es fast überall trocken. Die Nacht verläuft überwiegend klar oder nur leicht bewölkt und recht frisch mit 16 bis 7 Grad. Morgen geht's sommerlich weiter. Neben viel Sonne bekommen wir in der Nordhälfte 24 bis 29 Grad. Im Süden sind sogar 32 Grad drin. Lediglich im Norden kann mal ein kurzer Schauer runterkommen und Richtung Alpen steigt am Nachmittag und Abend die Chance auf einzelne Gewitter.
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4: Ich bin Thomas Pleskin. Bundeskanzler Merz hat den angekündigten Umbau seiner Regierung begonnen, die Neubesetzung des Verkehrsministeriums aber vorerst offen gelassen. Neue Kanzleramtschefin wird Gesundheitsministerin Warken, ihr Ministeramt übernimmt CDU-Generalsekretär Linnemann.
5: Als Merz am Morgen zu einem Statement kommt, sind an seiner Seite die neue Kanzleramtschefin Warken, der neue Gesundheitsminister Linnemann und der neue Bund-Länder-Koordinator Amthor. Einer aber fehlt, der neue Verkehrsminister. Dabei ist bereits klar, dass Schnieder gehen muss. Das hatte der CDU-Politiker selbst in einer SMS an Abgeordnete mitgeteilt. Der vorgesehene Nachfolger der CDU-Finanzpolitiker Günzler machte in den frühen Morgenstunden aber einen Rückzieher aus fachlichen Gründen, wie er sagte. Er sei nicht der Richtige für diese Position. Dirk Zeitler, Berlin.
4: Der Batteriehersteller Varta hat nach Angaben aus Finanzkreisen Insolvenz in Eigenverwaltung beantragt. Eine Gläubigergruppe begründete das Vorgehen mit der angespannten Finanzlage. Eine unabhängige Analyse habe ergeben, dass Varta kurzfristig zusätzliche Millionen benötige. Weitere Geldgeber hätten sich trotz intensiver Gespräche nicht gefunden. In dieser Woche war bereits bekannt geworden, dass dem Unternehmen eine Zerschlagung droht. Nach dem tödlichen Angriff auf einen Bankmitarbeiter in Regensburg sitzt der mutmaßliche Täter in Untersuchungshaft. Der 20 Jahre alte Deutsche werde dringend des Mordes und der schweren räuberischen Erpressung verdächtigt, teilten Polizei und Staatsanwaltschaft bei einer Pressekonferenz mit.
6: Noch ist vieles unbekannt, einige neue Informationen gab es aber von den Ermittlern. So soll der mutmaßliche Täter schuldfähig sein, Drogen seien bei ihm nicht gefunden worden. Sein Motiv ist aber noch ziemlich unklar. Der getötete Bankmitarbeiter war wohl ein Zufallsopfer. Der 20-Jährige soll einen Zettel dabei gehabt haben, auf dem etwas von einem Überfall und einem Bankraub stand. Dann soll er plötzlich mit einem Messer auf den Bankangestellten eingestochen haben. Der 20-Jährige soll der Polizei auch wegen kleinerer Delikte schon bekannt gewesen sein. Thomas Brock, Redaktion.
4: Zum Sport. Jürgen Klopp übernimmt den Neuaufbau der deutschen Fußballnationalmannschaft. Der 59-Jährige tritt die Nachfolge des bei der WM gescheiterten Julian Nagelsmann an. Offizieller Vertragsbeginn ist der 15. August. Zum Wetter, die aktuelle Vorhersage des Deutschen Wetterdienstes. Heute im Norden und Nordwesten wechselnd bewölkt, aber überwiegend trocken, im Rest klar. Höchstwerte 20 Grad in Nordfriesland und bis zu 30 Grad im Südwesten. Morgen zum Start ins Wochenende im Norden und Nordwesten ab und zu Wolken, vor allem an der Nordsee sind kurze Schauer möglich. Sonst oft sonnig und trocken. Im Südwesten und in den Alpen am Nachmittag und Abend einzelne Schauer und Gewitter, maximal 21 bis 33 Grad mit den höchsten Werten in der Südhälfte.
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4: Ich bin Thomas Bleskin. Bundeskanzler Merz hat den angekündigten Umbau seiner Regierung begonnen. Neue Kanzleramtschefin wird Gesundheitsministerin Warken, ihr Amt übernimmt CDU-Generalsekretär Lindemann. Digitalstaatssekretär Amthor wechselt als Bund-Länder-Beauftragter ins Kanzleramt. Unklar bleibt dagegen die Zukunft von Verkehrsminister Schnieder. Nach dpa-Informationen wollte Merz ihn entlassen, zu dieser Personalie äußerte sich der Kanzler aber nicht. Die EU-Kommission wirft TikTok vor, Kinder und Jugendliche nicht ausreichend zu schützen. Der Vorwurf, Fremde könnten öffentliche Profile Minderjähriger sehen und sie auch mit missbräuchlichen Absichten kontaktieren.
5: 200 Millionen Nutzer hat TikTok in Europa. Kinder und Jugendliche brauchen mehr Schutz, meint die EU-Kommission. Bis jetzt könne jeder in die öffentlichen Nutzerkonten sehen. Das müsse sich ändern. Künftig sollten nur noch von den Jugendlichen selbst akzeptierte Nutzer in die Konten schauen dürfen. TikTok weist die Kritik zurück. Die EU-Kommission hat in den vergangenen Monaten schon ein Verfahren wegen Suchtrisiken gegen TikTok eingeleitet und von Snapchat, Facebook und Instagram verlangt, dass das Mindestalter von 13 Jahren besser kontrolliert wird. Dieter Ebeling, Brüssel.
4: Schwere Waldbrände halten Frankreich und Spanien weiter in Atem. An der französischen Atlantikküste mussten jetzt zehntausende weitere Touristen vorsorglich ihre Urlaubsquartiere räumen.
6: Schwierige Wetterbedingungen mit kräftigen Windböen erschweren für die Feuerwehr in beiden Ländern die Löscharbeiten. Über Tage wurden in Frankreich weitere Orte und tausende Urlauber evakuiert, teils auch per Schiff. In den Messehallen der Großstadt Bordeaux rüstet man sich auf die Aufnahme von bis zu 10.000 Evakuierten. Die Einsatzkräfte versuchen vor allem mit Löschflugzeugen, dem Feuer Herr zu werden. Auch in Spanien wird mit weiteren Evakuierungen gerechnet, während Tausende bereits in Notunterkünften bei Angehörigen oder Freunden darauf warten, wann sie zurück können. Einen konkreten Termin gibt es noch nicht. Michael Evers, Paris.
4: Und zum Sport, Fußball. Jürgen Klopp ist mit klaren Botschaften in sein Amt als neuer Bundestrainer gestartet. Der 59-Jährige versprach keine schnellen Erfolge, rief aber zu einem gemeinsamen Traum vom WM-Titel 2030 auf. Zugleich warnte er vor Eingriffen in sein Privatleben. Wenn seine Familie nicht in Ruhe gelassen werde, höre er auf, sagte Klopp. Sein erstes Länderspiel als Bundestrainer ist Ende September in der Nations League gegen die Niederlande. Zum Wetter, die aktuelle Vorhersage des Deutschen Wetterdienstes. Heute im Norden und Nordwesten wechselnd bewölkt, aber überwiegend trocken, im Rest klar. Höchstwerte 20 Grad in Nordfriesland und bis zu 30 Grad im Südwesten. Morgen zum Start ins Wochenende im Norden und Nordwesten ab und zu Wolken, vor allem an der Nordsee sind kurze Schauer möglich. Sonst oft sonnig und trocken. Im Südwesten und in den Alpen am Nachmittag und Abend einzelne Schauer und Gewitter, maximal 21 bis 33 Grad mit den höchsten Werten in der Südhälfte.
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4: Ich bin Tine Klimach. Kanzler Friedrich Merz bildet sein Kabinett um, weil Thorsten Frey neuer Fraktionschef der Union werden soll. Das läuft aber alles andere als glatt. Jetzt hat sich Frey dazu geäußert.
5: Das Ganze sei einfach Pech gewesen, sagte Frey in Stuttgart. Das gäbe es auch in der Spitzenpolitik. Es geht um die Hängepartie bei der Besetzung des Verkehrsministeriums. Minister Schnieder hatte einigen Abgeordneten schon mitgeteilt, dass er entlassen wird. Als der Kanzler dann vor die Presse trat, passierte das aber nicht, weil der vorgesehene Nachfolger Günzler kurzfristig abgesagt hatte. Wie es nun weitergeht, ist offen. Klar ist aber, neue Kanzleramtschefin wird Gesundheitsministerin Warken und ihren Job soll CDU-Generalsekretär Linnemann übernehmen. Aus Berlin, Thomas Brockt.
4: US-Präsident Trump hat der Europäischen Union nach der Milliardenstrafe gegen Google mit neuen Zöllen gedroht. Auf seiner Plattform Truth Social kündigte er zunächst eine Untersuchung gegen die EU an. Diese solle klären, ob amerikanische Unternehmen benachteiligt würden. Anschließend könne ein erheblicher Zoll auf EU-Importe folgen. Die EU-Kommission hatte Google zuvor wegen Wettbewerbsverstößen zu einer Strafe von 890 Millionen Euro verurteilt. Die Polizei hat Details genannt zum tödlichen Angriff auf einen Bankangestellten gestern in Regensburg. Ein 20-Jähriger hatte den Mann niedergestochen. Er sitzt inzwischen in U-Haft.
6: Erst hatte der Tatverdächtige einen Zettel vorgezeigt, auf dem Bankraub stand. Dann hat er mit einem 12 cm langen Messer auf den Banker eingestochen. Der hätte gar kein Geld hergeben können, das steckte im Automaten. Bei der Pressekonferenz wurde weiter bekannt, dass gegen den mutmaßlichen Täter ein Waffen- und Messerverbot verhängt war. Er wollte sich am Vorabend der Tat wegen Nichtigkeiten selbst bei einer Polizeiwache anzeigen, wurde aber laufen gelassen. Die Staatsanwaltschaft wirft ihm Mord aus Habgier vor. Es gibt bisher keine Hinweise auf Unzurechnungsfähigkeit, Drogen oder Alkohol. Aus Regensburg, Michael Hegele.
4: Der Hersteller Jutro Tiefkühlkost hat den Rückruf bei einer bei Lidl verkauften Bio-Bärenmischung wegen einer möglichen Verunreinigung mit Novoviren ausgeweitet. Verbraucher sollen das Tiefkühlprodukt der Marke Freshona nicht verzehren. Betroffene Ware kann in allen Lidl-Filialen auch ohne Kassenbon zurückgegeben werden. Novoviren können starken Brechdurchfall und erheblichen Flüssigkeitsverlust auslösen. Besonders für Säuglinge, ältere und kranke Menschen kann eine Infektion gefährlich werden. Das Wetter, die aktuelle Vorhersage des Deutschen Wetterdienstes. In der Nacht ziehen ganz im Norden ein paar Wolken durch, Regen fällt aber kaum. Sonst ist es meist gering bewölkt oder klar und trocken. Die Temperaturen gehen auf 16 bis 7 Grad zurück. Tagsüber zeigt sich das Wetter in weiten Teilen des Landes freundlich und mit viel Sonne. Nur im Norden und Nordwesten sind vereinzelte kurze Schauer möglich. Am Nachmittag und am Abend auch einzelne Gewitter im Südwesten und am Alpenrand. Die Höchstwerte 21 Grad an der Küste und bis zu 33 Grad im Süden.
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2: Ich bin Tine Klimach. Bundeskanzler Friedrich Merz nutzt den Rücktritt von Unionsfraktionschef Jens Spahn für einen größeren Umbau seiner Regierung. Gesundheitsministerin Nina Warken wird neue Kanzleramtschefin und CDU-Generalsekretär Carsten Lindemann ihr Nachfolger im Gesundheitsministerium.
3: Und Digitalstaatssekretär Amthor wird neuer Bund-Länderbeauftragter im Kanzleramt. Doch unklar ist, was mit Verkehrsminister Schnieder passiert. Der teilte einzelnen Bundestagsabgeordneten am frühen Morgen in einer SMS mit, dass der Kanzler ihn entlassen werde und dies um 9 Uhr im Kanzleramt verkünden würde. Das tat Merz aber nicht. Dass der Kanzler dazu schwieg, liegt offensichtlich daran, dass der vorgesehene Nachfolger, der CDU-Bundestagsabgeordnete Günzler, Merz erst zugesagt, dann aber mitten in der Nacht wieder abgesagt habe. Die Gründe sind unklar. Aus Berlin, Dirk Zeitler.
2: Die USA und Großbritannien planen US-Regierungskreisen zufolge kommende Woche ein hochrangiges Treffen in London, um über die Lage in der Straße von Hormuz zu beraten. Ein US-Beamter bestätigte der deutschen Presseagentur entsprechende Pläne. Zum konkreten Programm, Datum und den Teilnehmern gab es zunächst keine Angaben. Campingplätze, Ferienanlagen und ganze Orte werden geräumt. Wegen der sich weiter unkontrolliert ausdehnenden Waldbrände an Frankreichs Atlantikküste wurden inzwischen rund 110.000 Menschen evakuiert. Auch in Spanien lodern Feuer. Wegen der schweren Waldbrände hat Madrid für die Umgebung der Hauptstadt und eine weitere Region den Notstand ausgerufen.
4: Rund um die Hauptstadt Madrid mussten mehr als 11.500 Menschen ihre Häuser verlassen. Sie warten bei Freunden, Verwandten und in Notunterkünften, ob die Brände eingedämmt werden können. Starke Windböen und hohe Temperaturen erschweren die Löscharbeiten. Der Katastrophenschutz des Militärs hat das Kommando übernommen. Mit Temperaturen bis zu 44 Grad in Andalusien leidet Spanien derzeit unter extremer Hitze. Auch an der französischen Atlantikküste ist es mit 36 Grad sehr heiß. Aus Spanien, Julia Macher.
2: Zum Sport. Jürgen Klopp ist mit klaren Botschaften in sein Amt als Bundestrainer gestartet. Der 59-Jährige versprach keine schnellen Erfolge, rief aber zu einem gemeinsamen Traum vom WM-Titel 2030 auf. Sein erstes Länderspiel als Bundestrainer ist Ende September in der Nations League gegen die Niederlande. Das Wetter, die aktuelle Vorhersage des Deutschen Wetterdienstes. In der Nacht ziehen ganz im Norden ein paar Wolken durch, Regen fällt aber kaum. Sonst ist es meist gering bewölkt oder klar und trocken. Die Temperaturen gehen auf 16 bis 7 Grad zurück. Tagsüber zeigt sich das Wetter in weiten Teilen des Landes freundlich und mit viel Sonne. Nur im Norden und Nordwesten sind vereinzelte kurze Schauer möglich. Am Nachmittag und am Abend auch einzelne Gewitter im Südwesten und am Alpenrand. Die Höchstwerte 21 Grad an der Küste und bis zu 33 Grad im Süden.
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1: Ich bin Tine Klimach. Die bisherige Gesundheitsministerin Nina Warken wird neue Kanzleramtschefin. Das teilte Bundeskanzler Friedrich Merz in Berlin mit. Sie folgt auf Thorsten Frey, der an die Unionsfraktionsspitze wechseln soll. Für Warken übernimmt Carsten Lindemann das Gesundheitsressort. Merz kündigte für die kommenden Wochen weitere Veränderungen im Kabinett an.
2: Darüber werde ich zu gegebener Zeit Sie informieren, aber diese Entscheidungen brauchen nicht zuletzt angesichts der Sommerpause noch ein paar Tage und vielleicht auch mehr Zeit.
1: Damit ist auch eine weitere Nachbesetzung gemeint, auf die Kanzler Merz nicht einging. Eigentlich sollte auch Verkehrsminister Schnieder seinen Platz räumen. Sein geplanter Nachfolger Fritz Günzler, Finanzexperte der Union, hatte aber kurz vor knapp abgesagt. Bundesinnenminister Dobrindt hat die Ausweitung von Abschiebungen nach Afghanistan gegen Kritik verteidigt. Wer nach einem abgelehnten Asylverfahren ausreisepflichtig sei, müsse auch mit einer Abschiebung rechnen, sagte er. Zuvor war bekannt geworden, dass künftig nicht mehr nur Straftäter und Gefährder für Abschiebungen identifiziert werden sollen. Flüchtlingsrat und Linke kritisieren das als unverantwortlich bzw. als Vorstoß gegen den Menschenrechtsschutz. TikTok gefährdet Kinder und Jugendliche nach vorläufigen Ermittlungsergebnissen der EU-Kommission durch niedrige Schutzstandards. Die Brüsseler Behörde kritisiert unter anderem, dass Fremde die öffentlichen Benutzerkonten von Minderjährigen sehen und die jungen Nutzer auch mit missbräuchlichen Absichten kontaktieren könnten.
3: 200 Millionen Nutzer hat TikTok in Europa. Kinder und Jugendliche brauchen mehr Schutz, meint die EU-Kommission. Bis jetzt könne jeder in die öffentlichen Nutzerkonten sehen. Das müsse sich ändern. Künftig sollten nur noch von den Jugendlichen selbst akzeptierte Nutzer in die Konten schauen dürfen. TikTok weist die Kritik zurück. Die EU-Kommission hat in den vergangenen Monaten schon ein Verfahren wegen Suchtrisiken gegen TikTok eingeleitet und von Snapchat, Facebook und Instagram verlangt, dass das Mindestalter von 13 Jahren besser kontrolliert wird. Aus Brüssel, Dieter Ebeling.
1: Hunderttausende werden heute in Berlin zum Christopher Street Day erwartet. Die Demonstration soll mittags beginnen und dann an der Siegessäule vorbei zum Brandenburger Tor führen. Abends tritt Sängerin Sarah Connor auf. Schon einen Abend vorher war bereits Rapperin Icky Mel aufgetreten. Das Motto des CSD lautet dieses Mal: Haltung ist hot. Das Wetter, die aktuelle Vorhersage des Deutschen Wetterdienstes. In der Nacht ziehen ganz im Norden ein paar Wolken durch, Regen fällt aber kaum. Sonst ist es meist gering bewölkt oder klar und trocken. Die Temperaturen gehen auf 16 bis 7 Grad zurück. Tagsüber zeigt sich das Wetter in weiten Teilen des Landes freundlich und mit viel Sonne. Nur im Norden und Nordwesten sind vereinzelte kurze Schauer möglich. Am Nachmittag und am Abend auch einzelne Gewitter im Südwesten und am Alpenrand. Die Höchstwerte 21 Grad an der Küste und bis zu 33 Grad im Süden.
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1: Ich bin Tine Klimach. Kanzler Friedrich Merz bildet sein Kabinett um, weil Thorsten Frey neuer Fraktionschef der Union werden soll. Das läuft aber alles andere als glatt. Jetzt hat sich Frey dazu geäußert.
2: Das Ganze sei einfach Pech gewesen, sagte Frey in Stuttgart. Das gäbe es auch in der Spitzenpolitik. Es geht um die Hängepartie bei der Besetzung des Verkehrsministeriums. Minister Schnieder hatte einigen Abgeordneten schon mitgeteilt, dass er entlassen wird. Als der Kanzler dann vor die Presse trat, passierte das aber nicht, weil der vorgesehene Nachfolger Günzler kurzfristig abgesagt hatte. Wie es nun weitergeht, ist offen. Klar ist aber, neue Kanzleramtschefin wird Gesundheitsministerin Warken und ihren Job soll CDU-Generalsekretär Herr Linnemann übernehmen. Aus Berlin Thomas Brockt.
1: US-Präsident Trump hat der Europäischen Union nach der Milliardenstrafe gegen Google mit 9 Zöllen gedroht. Auf seiner Plattform Truth Social kündigte er zunächst eine Untersuchung gegen die EU an. Diese solle klären, ob amerikanische Unternehmen benachteiligt würden. Anschließend könne ein erheblicher Zoll auf EU-Importe folgen. Die EU-Kommission hatte Google zuvor wegen Wettbewerbsverstößen zu einer Strafe von 890 Millionen Euro verurteilt. Schwere Waldbrände halten Frankreich und Spanien weiter in Atem. Während bei Madrid und in einer anderen spanischen Region der Notstand ausgerufen wurde, mussten an der französischen Atlantikküste 10.000 weitere Touristen vorsorglich ihre Urlaubsquartiere räumen. In beiden Ländern sprechen die Behörden von ungünstigen Wetterbedingungen, die die Löscharbeiten erschweren. Zum Sport. Jürgen Klopp ist neuer Bundestrainer der Fußballnationalmannschaft. Der 59-Jährige tritt die Nachfolge des bei der WM gescheiterten Julian Nagelsmann an. Es sei ein sehr, sehr besonderer Tag für ihn, sagte Klopp bei seiner Vorstellung in Frankfurt.
3: Jürgen Klopp will beim DFB jeden Stein umdrehen und das dürfte ungemütlich werden für den Verband. Aber Klopp will langfristigen Erfolg, darum will er auch einige Strukturen verändern. In den kommenden Tagen und Wochen werde er viele Spieler anrufen und treffen. Beim Supercup zwischen Bayern und Dortmund wird er dann auf der Tribüne sitzen. Im September bekommt Klopp dann gleich seine ersten 4 Spiele am Stück in der Nations League. Zwar verspricht er keine schnellen Erfolge, dennoch wollen die Fans da schon Fortschritte sehen. Thomas Bremser, Redaktion.
1: Der DFB hat Jürgen Klopp als Bundestrainer bis zur WM 2030 verpflichtet. Außerdem wird Per Mertesacker Geschäftsführer beim Deutschen Fußballbund. Das Wetter, die aktuelle Vorhersage des Deutschen Wetterdienstes. In der Nacht ziehen ganz im Norden ein paar Wolken durch, Regen fällt aber kaum. Sonst ist es meist gering bewölkt oder klar und trocken. Die Temperaturen gehen auf 16 bis 7 Grad zurück. Tagsüber zeigt sich das Wetter in weiten Teilen des Landes freundlich und mit viel Sonne. Nur im Norden und Nordwesten sind vereinzelte kurze Schauer möglich. Am Nachmittag und am Abend auch einzelne Gewitter im Südwesten und am Alpenrand. Die Höchstwerte 21 Grad an der Küste und bis zu 33 Grad im Süden.
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1: Ich bin Tine Klimach. Es ist ein ziemlich beispielloser Vorgang. Bundeskanzler Friedrich Merz will seinen Verkehrsminister Patrick Schnieder entlassen, steht aber ohne Nachfolger da. Schnieder bleibt nur deshalb vorerst im Amt. Nicht nur in der Opposition wird von einem Chaos gesprochen.
2: Als Merz am Morgen zu einem Statement kommt, sind an seiner Seite die neue Kanzleramtschefin Waken, der neue Gesundheitsminister Linnemann und der neue Bund-Länder-Koordinator Amthor. Einer aber fehlt, der neue Verkehrsminister. Dabei ist bereits klar, dass Schnieder gehen muss. Das hatte der CDU-Politiker selbst in einer SMS an Abgeordnete mitgeteilt. Der vorgesehene Nachfolger, der CDU-Finanzpolitiker Günzler, machte in den frühen Morgenstunden aber einen Rückzieher. Aus fachlichen Gründen, wie er sagte, er sei nicht der Richtige für diese Position. Aus Berlin, Dirk Zeitler.
1: VW-Chef Oliver Blume will sein Sparpaket für den Konzern noch in diesem Jahr verabschieden. Diesen Zeitplan nannte Blume im Interview mit der Deutschen Presseagentur. 4 Werke und bis zu 50.000 Stellen zusätzlich stehen auf der Kippe. Außerdem hat VW den nächsten Gewinneinbruch verkündet.
3: Vor allem Betriebsrat, Gewerkschaften und das Land Niedersachsen als Miteigentümer stemmen sich gegen noch mehr Jobabbau. Dass die Werke in Emden, Hannover, Zwickau oder der Tochter Audi in Neckarsulm ganz geschlossen werden, soll verhindert werden. Dass Handlungsbedarf besteht, zeigen erneut die Zahlen. Im zweiten Quartal ist der Konzerngewinn weiter um mehr als 30% auf 1,5 Milliarden Euro eingebrochen. Gegensteuern will VW-Chef Blume so: Verwaltung schrumpfen, Kapazitäten in den Werken abbauen, weniger Modelle anbieten. Jan-Henner Reitze, Nachrichtenredaktion.
1: TikTok gefährdet Kinder und Jugendliche nach vorläufigen Ermittlungsergebnissen der EU-Kommission durch zu niedrige Schutzstandards. Die Brüsseler Behörde kritisiert unter anderem, dass Fremde die öffentlichen Benutzerkonten von Minderjährigen sehen und die jungen Nutzer auch mit missbräuchlichen Absichten kontaktieren können. Die WHO ruft wegen mehrerer Erkrankungen an West-Nil-Fieber in Südeuropa zu verstärkter Wachsamkeit auf. Besonders in Griechenland und Italien ist die Zahl der Erkrankungen in den vergangenen Wochen gestiegen. In Griechenland wurden seit Jahresbeginn 21 Fälle bestätigt, in Italien ebenso viele. Das Virus wird durch Mücken übertragen. Die WHO rät deshalb, sich vor Mückenstichen zu schützen und bei hohem Fieber nach einem Mückenstich sofort ärztliche Hilfe zu suchen. Das Wetter, die aktuelle Vorhersage des Deutschen Wetterdienstes. Heute im Norden und Nordwesten wechselnd bewölkt und vor allem im Nordseeumfeld sind kurze Schauer nicht ausgeschlossen. Sonst sonnig und trocken. Am Nachmittag und am Abend im Südwesten und am Alpenrand einzelne Schauer und Gewitter. Höchsttemperaturen auf den Inseln um 21 Grad, in der Nordhälfte bis 29 Grad und in der Südhälfte bis 33 Grad.
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